0: ist skeptisch. Forscher fordern statt Verboten lieber strengere Regeln für die Plattformen und mehr Medienkompetenz. In Australien dürfen Jugendliche unter 16 Social Media schon nicht mehr nutzen. Bei einem Angriff auf eine Moschee im kalifornischen San Diego sind 5 Menschen ums Leben gekommen. Nach Polizeiangaben wurden 3 Menschen vor einem islamischen Zentrum erschossen, darunter ein Sicherheitsmitarbeiter. Die beiden mutmaßlichen Täter, offenbar Minderjährige, wurden später tot in einem Auto gefunden. Drittes Spiel, dritte Niederlage. Das deutsche Eishockeyteam hat bei der WM in der Schweiz am Abend auch ihr drittes Vorrundenspiel verloren. Gegen die Gastgeber stand es am Ende 1:6 aus deutscher Sicht. Gegen die USA morgen Abend muss ein Sieg her, sonst ist das deutsche Team raus.
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0: Viele Wolken sind gerade am Himmel. Im Norden und an den Alpen kann auch noch ab und zu Regen runterkommen. Gewitter sind aber auf dem Rückzug. Im Westen bildet sich vereinzelt Nebel, also vorsichtig auf den Straßen. Die Temperaturen liegen aktuell zwischen 10 und 2 Grad. Tagsüber bleibt es wechselnd wolkig. Hier und da kommt auch noch mal ein Schauer durch. Dazu werden es 14 bis 22 Grad.

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1: Viele Wolken sind gerade am Himmel. Im Norden und an den Alpen kann auch noch ab und zu Regen runterkommen. Gewitter sind aber auf dem Rückzug. Im Westen bildet sich vereinzelt Nebel, also vorsichtig auf den Straßen. Die Temperaturen liegen aktuell zwischen 10 und 2 Grad. Tagsüber bleibt es wechselnd wolkig. Hier und da kommt auch noch mal ein Schauer durch. Dazu werden es 14 bis 22 Grad.

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2: Im Studio Silas Quiring, schönen guten Morgen. Innenminister Dobrindt will massiv in den Zivilschutz investieren. Wie die Bild berichtet, plant er ein 10 Milliarden Euro Sonderprogramm. Nanju Kuhlmann mit den Details.
3: Das Geld soll unter anderem in zusätzliche Ausrüstung und Gebäude oder auch Personal beim Technischen Hilfswerk fließen. Konkret will Dobrindt demnach bis 2029 unter anderem 1.000 neue Spezialfahrzeuge und 110.000 neue Feldbetten anschaffen. An 50 Standorten soll eine medizinische Bundestaskforce aufgebaut werden,

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2: Gefolgt vom Iran. Im Saarland wird bald wieder Bundesliga-Fußball gespielt. Die SV Elversberg steigt nach einem 3:0 gegen Münster zusammen mit Schalke direkt aus der zweiten Liga auf. Paderborn spielt gegen Wolfsburg Relegation. Runter in die dritte geht's dagegen für Düsseldorf. Fürth muss in die Entscheidungsspiele gegen Essen.
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4: Viele Wolken sind heute Morgen am Start. Von Westen her kommt Regen rein. Ab und zu kann es auch mal ein Gewitter geben. Richtung Osten bleibt's eher trocken. Hier und da gibt's auch mal Nebel. Im Lauf des Tages breitet sich der Regen weiter aus. Dazu werden es 14 bis 22 Grad. Morgen nach Frühnebel erstmal ganz okay. Später mehr Wolken und einzelne Schauer bei maximal 21 Grad.

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0: Relativ einfacher Text, ne? Aber dennoch nicht unflott. Das war der Opener meiner Sendung.
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0: Montag ist heute. Montag, der 18. Mai 2026. Ihr hört wie immer die Sendung Der Morgen mit Gernot, die es montags bis freitags von 6 bis 9 live gibt und unlive mitten in der Nacht von 3 Uhr bis 6 Uhr ran. Immer der Wiederholung, oder die vielmehr, die Wiederholung des Vortags. Ihr Lieben, zur vollen Stunde hört ihr bei mir die Nachrichten, Sport und Wetterbericht in kompakter Variante, damit man richtig informiert wird, ja, für den Tag. Dann in der 20. Sendeminute ein kleiner Beitrag, um halb dann die Wetteraussichten und 10 nach halb gucken wir, wer Geburtstag hat heute. Musikalischerseits, wie immer, ihr wisst ja, der Fairnessfilter straff gemacht, ja, scharf geschaltet, Rasier klingt scharf, ich sag's euch, bedeutet, ich spiele immer einen deutschsprachig gesungenen, gefolgt von einem nicht deutschsprachig gesungenen Titel, das immer im Wechsel und dazwischen, na klar, die aktuelle Uhrzeit, 6 Uhr und 8 Minuten, 8 Minuten nach 6 nach Gary Glitter mit Rock'n'Roll Part 1. In Englisch gibt's was Deutsches von den Jakob Sisters, ja, Gartenzwergmarsch, hören wir. Das Ding kommt mir irgendwie so bekannt vor. Der Frank Zander, der hat da auch so eine lustige Fassung von ihr gemacht. Hören wir uns mal an. Schön, dass ihr da seid. Moin, moin. Wir starten zusammen in die neue Woche.

0: Also so richtig klassisches Stereo-Wesen. Die haben nur links gesungen und rechts waren die Instrumente. Ja, schon ein bisschen älter der Titel. Damals war das so ein Ammachen gewesen. Ja? Wir haben 6 Uhr und 12 Minuten, 3 Minuten vor 6:45. Jetzt gibt's eine schöne Nummer, die wir von Niki in Deutsch kennen. Na? Nie im Leben singt sie in Deutsch und wir hören das Original aus dem Englischen. Texas Lightning mit der charmanten Jean Comerford als Sängerin. No, no, never. Na bitte.
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0: singen kann sie, gut aussieht sie. Ja, da kann man echt nicht meckern. Texas Lightning und No, No, Never. Hier um 6 Uhr und 15 Minuten. Viertel 7, ganz genau, oder Viertel nach 6 genannt. Tommy Steiner, den habe ich auch sehr, sehr gerne im Programm, wie ihr ja wisst. Und den ein oder anderen neckischen Song, unter anderem den, den wir jetzt hören. Folge dem Fieber. Geht gleich los, in wenigen Sekunden. Geht's los.
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0: Tommy Steiner, folge dem Fieber um 26 Minuten, 10 Minuten vor 6:30. Das ist genau der richtige Moment für unseren kleinen Beitrag, den ich versprach. Und dann gibt's was Besonderes. Ja? Ein Titel von Smokey, Mexican Girl. Und was ist daran besonders? Tja, das sage ich euch. Hab ich am Wochenende rausgekramt. Was denn du? Ich sag's euch. Der, wenn ihr den jetzt mit Kopfhörern hört, dann werdet ihr das erste Mal die volle Klangfülle hören. Denn er ist erstens in 24-Bit, was schon mal richtig deutlich besser ist wie 16-Bit. Aber nicht nur das, sondern in 6 Kanälen. Tatsächlich, 3 links und 3 rechts aufgezeichnet worden. Ja, 6K, 6 Kanäle. Und das kann man allerdings nur mit einem Kopfhörer hören. Sonst funktioniert der Spaß nicht. Ne? Mit normaler Stereoanlage sehr schwer zu hören. Es sei denn, man hält sich die Lautsprecher links und rechts an die Ohren. Dann geht's. Ne? Ansonsten Kopfhörer aufsetzen beim Smokey Teagle Mexican Girl. Ihr werdet merken, dass da mehrere Tonspuren zu hören sind. Ne? Oder ihr habt zu Hause eine 5.1 bzw. 6 oder 7.1 Anlage. Na, dann hört das erst recht. Ne? So, dann machen die so spannend. Erst der Beitrag und dann diese richtig tolle Aufnahme von dem Klassiker Mexican Girl. Bernd Klüver hat das Ding übrigens in Deutsch von sich gegeben.
1: Das EU-Einheitskondom EN600 ist vielen deutschen Männern offenbar zu groß. Eine vom Hersteller Condomi bezahlte Messaktion in Zusammenarbeit mit Profemila Bochum ergab, dass die Hälfte der Zielgruppe das EU-Kondom nicht passe, wie das Nachrichtenmagazin Focus am Sonntag berichtete. Condomi-Vorstand Oliver Gothe zufolge fallen vor allem junge Männer die Gummis herunter. Der durchschnittliche deutsche Penis sei etwa 3,5 bis 4 mm schmaler als von der EU vorgesehen. Deshalb sei eine europaweite Debatte erforderlich, ob wir unseren Größenvorstellungen verändern müssen. Rothe plädierte für die Einführung mehrerer Größen und sagte, wir tragen ja auch verschiedene Socken.
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0: fantastisch. Also das war richtig toll, hat mir sehr gefallen. Ja, das werde ich jetzt öfter machen. Also da gibt es eine ganze Menge Titel, auch im Netz. Da kann man eine Menge in dieser Richtung käuflich erwärmen in 6 Tonen, also 6 Spuren. Selbst der Orgel Merlest hier, den ich hier nutze, der zeigt das dann rechts sogar an. Ja, das habe ich gar nicht gewusst. Das ist mir das erste Mal aufgefallen. Der zeigt dann tatsächlich dann die 6 Spuren an. Anstatt 2 Spuren in Stereo oder wenn man Mono abspielt, nur eine Spur. Hier zeigt er die 6 Spuren an. Irre, fantastisch. Und hört sich auch wunderschön an. Natürlich nur für Freunde der Stereophonie mit dem Kopfhörer beziehungsweise mit der 67567.1 Anlage. Ne? Damit hört man es definitiv dann. Ihr Lieben, jetzt gehen wir zur guten alten DDR-Musik mit Karat. Über 7 Brücken musst du gehen. Wir haben 6 Uhr und 27 Minuten. Ne? 3 Minuten vor 6:30 in der Zwischenzeit. Bitteschön.
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0: Da muss ich immer wieder ganz langsam ausspielen lassen, ne? Ist ja auch eine schöne Nummer, da kann man echt nicht meckern. So soll's sein. Ihr Lieben, Wetter. Wetter ist jetzt angesagt, genau. Wir haben 6 Uhr und 31 Minuten, sogar schon eine Minute nach 6:30. Dann gibt's ein paar Verbrauchertipps und dann hören wir nochmal Robert Miles. Den habe ich austauscht, den Titel, der war ja defekt gewesen. Ich hoffe, dass der hier keine Macke hatte, denn der letzte, dann hatte ich den gespielt vor 3 Wochen oder so, glaube ich, so ungefähr war es. Ne? Da hat er eine Scheibe, hat er geknistert und geknackt. Ich hoffe, dass der das jetzt hier nicht macht. Ne? Ich hatte drin gehört, aber nicht den kompletten Titel. Keine Lust. Ich höre jetzt komplett. Aber erst das Wetter.
1: Viele Wolken sind heute Morgen am Start. Von Westen her kommt Regen rein. Ab und zu kann es auch mal ein Gewitter geben. Richtung Osten bleibt es eher trocken. Hier und da gibt es auch mal Nebel. Im Laufe des Tages breitet sich der Regen weiter aus. Dazu werden es 14 bis 22 Grad. Morgen nach Frühnebel erstmal ganz okay. Später mehr Wolken und einzelne Schauer bei maximal 21 Grad.

0: 6.36 Uhr haben wir es. Robert Miles und One and One. Der nächste Song ist wieder in Deutsch. Ihr wisst ja, ich wechsle immer von Deutsch in Nicht-Deutsch. Ihr hört die Sendung Der Morgen mit Gernot, mit dem Fairness-Filter, der dafür sorgt, dass wir hier nicht 3 Stunden lang nur Englisch hören. Nee. Las Vegas singt in Las Vegas. Und dann gucken wir mal, wer heute Geburtstag hat. Aber erstmal der Lars.
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Die Sandra. Die Sandra, die deutsch-französische Sängerin, wird heute 64 Jahre alt, hat heute Geburtstag. Ja, und ihr damals Partner, sind die immer noch zusammen? Ich weiß das gar nicht. Ne? Aber musikalisch waren sie eine ganze Zeit lang zusammen. Michael Cretu, der auch, der wird heute 69 Jahre alt. Ah, dann Dingens, Thomas Gottschalk heute, nicht vergessen, 76 Jahre wird Thomas Gottschalk heute. Guck einer an. Albert Hammond, 82 Jahre sogar. Der ist 1944 geboren. Richtig, der Albert Hammond, ein britischer Songwriter und Musikproduzent. Die Anja Kupsch, die hätte heute Geburtstag gehabt, ist aber leider voriges Jahr von uns gegangen. Im Alter von 85 Jahren, deutsche Schauspielerin und Synchronsprecherin. Denn Pernell Roberts, kennen wir den noch? Ja, den kennen wir auch noch. Der hätte heute auch Geburtstag gehabt bei Bonanza. Ihr wisst schon, ach der, ja, der mit den, der in Schwarze kleidete immer. Ach der, ja, ich kann mich jetzt erinnern. Johannes Paul, ja, der wäre, ist er 2005 von uns gegangen. Der hätte heute auch Geburtstag gehabt. Noch jemand, hätte ich da einen vergessen? Endlich noch. Perry Como zum Beispiel auch, ja. Genau, ebenfalls ein US-amerikanischer Popsänger. Der verstarb aber schon 2001 im Alter von 88 Jahren. Haben eine ganze Menge heute Geburtstag. Wen lassen wir singen von den vielen? Sind eine Menge Sänger bei. Ach, ich würde sagen, lassen wir mal die Sandra singen. Wa? Okay, die Sandra singt ihren bekanntesten Song. Ne? Maria Magdalena. Da ist er.

0: Geburtstagskind, Sandra, Maria Magdalena. Um 6:45 Uhr hier die Sendung der Morgen mit Gernot, hier um 6:45 oder auch 6:45 genannt. Jetzt gibt's Adamo, ja, mit einem schluckligen Song. Der Titel heißt Die alte Dame, der Sänger und die Spatzen. Das sagt er nicht unbedingt was, aber wenn er dann singt, verzeihen Sie, Madame, genau, dann erkennt man den Titel. Hören wir uns an. Die Geschichte ist ein bisschen traurig, aber auch sehr, wollen wir sagen, sehr ehrlich. Ja, ich fand die sehr angenehm, wenn man also einen Moment zuhören kann. Morgens ist es immer schwer mitzuhören, ich weiß. Da wuselt ihr durch die Gegend und müsst euch fertig machen. Auf Mucke, auf Arbeit zu gehen, ist richtig, auf der Maloche. Aber naja, vielleicht heute mit einem Ohr oder ein bisschen lauter machen. Ja, dann kann man mal auf den Text zuhören. Hören wir gleich in wenigen Sekunden, geht's los.
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0: Salvatore Adamo, die alte Dame, der Sänger und die Spatzen, ne? Oder auch kurz genannt, verzeihen Sie, Madame. Ah, ja, ja, schön in Wave-Qualität übrigens, sehe ich gerade, also Wave-Aufnahme. Sprich, nix MP3 sowieso nicht, also das wäre ja noch nicht so schön, ne? Aber ist auch keine Flex, sondern hier völlig unkomprimiert in Wave, wie es gehört. Top-Qualität hier in der Sendung, der Morgen mit Gernot. 6 Uhr und 52 Minuten, 8 Minuten trennen uns noch vor 7. Alle, die jetzt los müssen auf Malore, wünsche ich einen schönen Start in die neue Woche. Wir hören uns dann morgen wieder ab 6 Uhr, wenn ihr wieder ja, euch fertig macht. Zum Arbeiten gehen. Schönen Tag für euch alle anderen. Schön artig dranbleiben, wie immer. Wir hören jetzt Audrey Landers. Ja, ihr wisst schon, die kleine Dralle. Hübsche. Ja, die Hübsche aus Afton Cooper, ne? Ihr wisst schon, die Hübsche aus Dallas. Was für ein Dallas? Ja, das ist ein Straßenfeger. Das war eine Serie, die war tatsächlich Straßenfeger. Wenn die kam, Dienstags 21 Uhr, dann war die Straße wirklich leer. Dallas war schön gewesen. Hat mir gefallen. Chinatown ist in New York.
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0: Schöne Nummer, ne? Von Audrey Landers. Chinatown ist in New York, hier in meiner Sendung Der Morgen mit Gernot. Die erste Stunde haben wir geschafft. Kannst du mal sehen, wie schnell. Die ist aber, irgendwie ist sie schnell umgegangen, die erste diesmal. Sonst zieht sich das aber alle so lang. Nee, die war relativ schnell weg. 6 Uhr und 57 Minuten. 3 Minuten trennen uns noch vor den 7 Uhr Nachrichten, Sport- und Wetterbericht inbegriffen. Und dann hören wir uns gerne zur zweiten Stunde wieder. Bis ran an die Nachrichten hören wir noch den Kaiser von China. Ja, ich veralber euch nicht. Das werdet ihr auch im Display sehen. Die Platte ist wirklich so aufgenommen worden. Der Interpret heißt Kaiser von China. Und die Nummer, der Titel heißt Ich hab'n Klaps. Nicht ich, der Titel heißt so. Ja, ich habe sowieso ein Ding an der Waffe, das wissen wir ja. Wir haben ja alle am Helm. Und ich habe einen am Helm, so ist richtig. Das ist schon klar. Nee, aber der Titel ist wirklich so. Wer dahinter steckt, ich sag's euch, ich hab auch ein paar Mal hinhören müssen. Ja, was der alles gemacht hat. Der Drafi war das. Drafi Deutscher singt den Titel. Kaiser von China, so hat er sich genannt. Und ich hab'n Klaps. Ist natürlich so eine Comedy-Geschichte, ne? War ja klar, da kommt nur Blödsinn bei raus. Ja, der Drafi, ja, ich vermisse ihn sehr. Hier ist er nochmal in voller Blüte, was der alles veranstaltet hat. Ich glaube, um die 40 Pseudonyme hat er genommen, ne? Ja, um am Finanzamt vorbeizukommen. Hier ist er.
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3: Im Studio Silas Quiring, schönen guten Morgen. 10 Milliarden Euro für den Zivilschutz. Diese Mega-Investition plant Innenminister Dobrindt, berichtet die Bild. Das Geld soll unter anderem in zusätzliche Ausrüstung und Gebäude oder auch Personal beim Technischen Hilfswerk fließen. Konkret will Dobrindt demnach bis 2029 unter anderem 1.000 neue Spezialfahrzeuge und 110.000 neue Feldbetten anschaffen. Außerdem sollen öffentliche Zufluchtsorte wie Bunker, Tunnel oder Tiefgaragen erfasst und in der Nina-Warn-App angezeigt werden. Die Bundesregierung sieht wegen des Ebola-Ausbruchs in Afrika derzeit keinen Anlass für besondere Schutzmaßnahmen in Deutschland. Gesundheitsministerin Wagen bezeichnete das Risiko für die Bevölkerung in der ARD als äußerst gering. Eine weltweite Pandemie ist nach ihrer Einschätzung nahezu ausgeschlossen. In der Demokratischen Republik Kongo und in Uganda breitet sich derzeit eine seltene Ebola-Variante aus, gegen die es auch noch keinen Impfstoff gibt. Bisher sind mehr als 80 Menschen daran gestorben. Heute legt der Expertenrat für Klimafragen seinen Bericht dazu vor, wie es in Deutschland mit dem Treibhausgasausstoß aussieht. Bis 2045 will die Bundesrepublik klimaneutral sein. Laut Umweltbundesamt sind die Emissionen zuletzt nur noch minimal gesunken. Im Saarland wird bald wieder Bundesliga-Fußball gespielt. Für die SV Elversberg geht es zusammen mit Schalke direkt hoch in Liga 1. Colin Mock mit den Einzelheiten.
4: Die Ausgangsposition vor dem letzten Spieltag war für Elversberg eh schon die beste. Das 3:0 gegen München.

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0: Reach Out, I'll Be There mit Gloria Gaynor war der Opener der zweiten Stunde meiner Sendung.
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0: Montag, der 18. Mai 2026. Ihr hört die Sendung Der Morgen mit Gernot hier in der zweiten Stunde. Meine Sendung gibt es immer montags bis freitags von 6 bis 9 Uhr live und unlive von 3 Uhr in der Nacht bis 6 Uhr. Immer die Wiederholung vom Vortag. Zur vollen Stunde werdet ihr informiert mit Nachrichten, Sport und Wetterbericht. Dann in der

20. Sendeminute circa ein kleiner Beitrag um halb die Wetteraussichten für den heutigen Montag und so circa 10 nach halb, da gucken wir mal, wer heute Geburtstag hat. Musikalischerseits immer der stete Wechsel zwischen Deutsch und Nicht-Deutsch, nenne ich Fairness-Filter, dass wir hier nicht 3 Stunden lang nur Inselaffenmusik hören. Nee, nicht mit dem Commander. Und somit hören wir nach Gloria Gaynor. In Englisch was Deutsches, dazwischen sagte ich die Uhrzeit, 7:08, 8:07. Mel Sandocker, ehemaliger Kollege von mir, der singt Paper, so heißt der Song. Dryne Eddy hat das Ding als Instrumental geschmettert, ne? Und hier ist jetzt ein Text drauf mit Mel Sandock. Ich find's schön, dass ihr da seid. Moin, moin und danke fürs Einschalten.

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3: Das war's schon. Das war's schon mit Pepe und Mel Sandorg. 7 Uhr und 11 Minuten. 4 Minuten vor 7:45 in der Zwischenzeit schon. Inga und Hamilton. Danger, Dancing, na wat denn nu? Nee, Danger ist vorne, hinten und Dancing vorne, na wat denn nu? Dancing into Danger, so heißt der Titel mit Inga und Hamilton. Hören wir uns an, da ist er.
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0: Inka. Und Hamilton und Dancing into Danger. Ja, schöne Musik. Ja, nur am Wochenende, da war nicht so schön, ne? Also wenn man jetzt die Top 100 nehmen würde und da hätte man Platz 23, dann ist man richtig gut. Dann ist man also richtig gut. Das muss man erstmal hinkriegen, ne? Aber wenn man Platz 23 beim ESC hat, dann ist man, dann ist man Deutschland. Ich hab's von vornherein gewusst. Ich wusste, dass das kann nichts werden. Ich hätte Wetten abschließen können, ja? Das liegt auch ganz, ganz einfach daran. Sie kommen immer wieder mit dem gleichen Müll. Sie sollten Leute ranlassen, die Ahnung haben, die jahrzehntelange Ahnung haben. Zum Beispiel könnte man als Musikproduzentin nehmen Gigi Anderson, Ralf Siegel, Uwe Busse. Die haben alle weit über 1000 Titel geschrieben, die Jungs. Christian Bruhn, über 3000 Titel geschrieben. Karl-Heinz Ruprecht, Jean Frankfurter, das ist der von Helene Fischer, ne, zum Beispiel. Eugen Römer, ne, von Andrea Berg. Oder einen richtigen Fachmann wie Dieter Bohlen zum Beispiel ranlassen, dann würdet auch jeden. Was machen sie? Irgendeine Hilfsköche fummeln da irgendeinen komischen Titel hin, der halb geklaut ist, halb nicht geklaut und dann wollen sie damit gewinnen? Kann ja nicht funktionieren. Kann nicht funktionieren. Amateure, absolute Amateure, das ist nicht Profileid, absolut nicht. Die Strandjungs, die sind Profi, denn sie hat es. Hören wir uns an in wenigen Sekunden. 7 Uhr und 16 Minuten, eine Minute nach Viertel 8. Deutschland hat das bekommen, was dieses hochnäsige, großfressige verdient hat. Nämlich einen der letzten Plätze. Richtig so, weiter so.
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0: im englischen Original von Alison Lighthouse, Love Grooves. Und hier mit der deutschen Coverfassung der Strandjungs, denn sie hat es. Ihr Lieben, 7 Uhr und 20 Minuten ist in der Zwischenzeit, 10 Minuten vor 7:30. Das ist der richtige Moment für den kleinen Beitrag, den ich versprach. Und dann hören wir Wham, ja, George Michael. Und mit dem Wham-Rap. Ah ja, guck an, aber erst der Beitrag.
1: Ein betrunkener Taxifahrer schlief in der Nacht zum Dienstag in Hamburg beim Warten vor einer roten Ampel am Steuer ein und wurde erst wieder wach, als ein Polizist sich in den Wagen beugte und dreimal auf die Hupe drückte. Laut Polizeibericht war der 37-Jährige einer Streife aufgefallen, weil er mit seinem Taxi nicht losfuhr, als die Ampel auf grün umschaltete. Die Beamten öffneten die Fahrertür und sahen, dass der Taxifahrer tief und fest schlief. In dem Auto roch es nach Alkohol. Die Beamten sprachen den Fahrer an, schafften es jedoch nicht, ihn zu wecken. Erst als einer der Polizisten dreimal die Hupe des Wagens betätigte, schreckte der Mann hoch und wollte losfahren. Einer der Polizisten hatte aber schon den Hebel der Automatik auf Parkstellung gebracht. Ein Atemalkoholtest ergab 1,57 Promille. Der Taxifahrer musste den Führerschein abgeben.
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0: Rem. Mr. George Michael mit dem Rem Rap. Um 7 Uhr und 25 Minuten, gerade noch so 5 Minuten vor 7:30. Jetzt gibt es wieder eine Ulk-Variante. Ihr kennt das Ding alle von Andrea Jürgens im Original. Und dabei liebe ich euch beide. Und hier kommt so eine Comedy-Fassung mit Hermann Hoffmann. Ne? Das Lied von meiner Hertha und ihrem langhaarigen Freund. Ja, kommt wieder nur Blödsinn bei raus. Aber ein bisschen Schmunzeln muss schon sein am frühen Morgen. Na, da ist er.
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0: Ein Schelm, der dabei gedacht hat, der meint seine Frau. Nein, der meint das Tier, den kleinen Kater. Hermann Hoffmann. Und 7:30 Uhr, ganz genau 7:30, absolute Halbzeit meiner Sendung, der kompletten Sendung, der Morgen mit Gernot. Wir hören jetzt die Wetteraussichten. Wie immer, ein paar Verbrauchertipps sind möglich. Und dann gibt's eine schöne Nummer von Boney M., Brown Girl in the Ring. Na, bitteschön.
1: Ziemlich viele Wolken sind heute Morgen unterwegs. Von Westen her schiebt sich Regen rein. Richtung Osten und Südosten scheint auch mal die Sonne. Ab Mittag kann es dann vereinzelt krachen mit Gewittern, auch an den Alpen. Die Höchstwerte liegen bei 13 bis 22 Grad. Morgen geht's mit einem Sonne- und Wolkenmix weiter. Später kommen wieder Schauer und auch Gewitter dazu bei maximal 22 Grad.

0: ein Machwerk von Frank Farian, Brown Girl in the Ring. Und in Deutsch gibt's das auch von Waterloo und Robinson. Ne? Die singen das Ding auch in Deutsch. 7:35, 5 Minuten nach 7:30 in der Zwischenzeit schon. Jetzt gibt's wieder was Deutsches von Christina Bach. Küss mich, singt sie. Und dann gucken wir, wer heute Geburtstag hat. Warte mal, was wollte ich doch noch erzählen? Ach so, ja, siehst du, ich habe hier, nebenbei lese ich ja mal ein bisschen, war. Was sehe ich hier? Die Führerscheinprüfungen werden jetzt günstiger gemacht, nicht nur vom Geld her, sondern auch einfacher gemacht von den Fragen. Ja? Bei Motorradprüfung habe ich jetzt gerade gelesen, wie viele Räder hat ein Motorrad? 2. Wunderbar, hast bestanden. Der nächste bitte. So ungefähr komme ich mir jetzt davor, wenn ich das alles lese, was sie alles einsparen wollen. Das kann gefährlich werden.
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Gucken wir mal, wer am 18. Mai, sprich heute, Geburtstag hat. Heinz Harald Frenzen zum Beispiel, ja, deutscher Automobilrennfahrer. Sandra, eine deutsch-französische Sängerin, wird heute 64 Jahre. Haben wir vorige Stunde schon einen Titel gehört, Maria Magdalena von ihr. Dann Michael Cretu, ja ihr Musikproduzent von damals, ja, der wird heute 69 Jahre alt. Dann, wen haben wir noch Schönes? Thomas Gottschalk, dürfen wir gar nicht vergessen. Na? Heute ebenfalls 76 Jahre wird Thomas Gottschalk heute. Dann Albert Hammond, den hören wir gleich musikalischerseits, wird heute 82 Jahre. Anja Kupsch, eine deutsche Schauspielerin und Synchronsprecherin, wäre heute 86 Jahre geworden, ist aber voriges Jahr von uns gegangen. Wen haben wir noch? Pernell Roberts. Ja, ihr wisst schon, der Dunkle von den Bonanza-Brüdern, ne? Von denen da auf der Ponderosa, von den Cartwrights, genau, der völlig in Schwarz gekleidet, der hat auch heute Geburtstag. Und, na guck mal an, ganz berühmt, hätte, ja, heute auch Geburtstag gehabt, Johannes Paul II., jahrelanger Papst, sehr, sehr bekannt geworden. Ein Geburtstag. Achso, hier ist noch einer haben wir noch. Perry Como, den werde ich noch erinnern, an den möchte ich auch noch erinnern. Ne? Ein US-amerikanischer Popsänger. Ein Geburtstagskind an des heutigen Tages. Einen schönen Geburtstag. Feiert schön und esst ein Stückchen Kuchen für mich mit. Alle? Von jedem jetzt ein Stück mehr? Ja. Was hören wir Schönes? Albert Hammond, It's Never Rain in Southern California. Herzlichen Glückwunsch auch eben.

0: Albert Hammond hat nicht nur seine Musik selber geschrieben, sondern für viele, viele seiner Mitkünstler im wahrsten Sinne des Wortes viele Mucke geschrieben. Hier hörten wir eben It's Never Rain in Southern California um 7 Uhr und 46 Minuten, eine Minute nach 7:45. Stimmen im Wind. Ja, ich höre manchmal Stimmen im Kopf, aber hier besingt Juliane Werding die Stimmen im Wind. Gleich in wenigen Sekunden geht's los.
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Wird immer wieder gerne gehört. Und immer wieder, wenn ich sie höre, denke ich, schade, dass sie nichts mehr mit Musik zu tun haben will. Jedenfalls nicht mit Auftritten und ihrem eigenen Gesang. Schade eigentlich, ne? Juliane Werding hier um 7 Uhr und 52 Minuten. 8 Minuten vor 8 in der Zwischenzeit. Kriegen wir noch zwei Titel hin? Ja, wenn ich nicht so viel schwatze. Mike Oldfield, ja, hat er letzte Woche Geburtstag gehabt. Ja, haben wir auch gewürdigt. Innocent hören wir jetzt von Mike Oldfield. Wir

0: Mike Oldfield und Innocent hier um 7 Uhr und 56 Minuten. 4 Minuten trennen uns noch vor 8. Mann, die auch schon um. Ich habe doch eben erst gesagt, dass die 7 Uhr Stunde um ist. Ja, da ist die 8. Stunde auch schon um. Aber wir haben ja noch eine. Bis ran an die Nachrichten gibt es noch Florian Heidt mit DT hinten, Damentoilette am Ende. Rote Rosen, rote Lippen, roter Wein. Ein Klassiker, etwas neu aufgemischt. Und wir hören uns dann zur 3. Stunde wieder. Ich würde mich freuen, wenn ihr dranbleibt und mir Kaffee nachschenkt. Meiner ist alle immer das Gleiche. Ich erwische den irgendwann, den Kaffee-Dieb hier am Frühbrunnen.
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2: Im Studio Silas Quiring. Schönen guten Morgen. Wirtschaftsministerin Reiche fordert Finanzminister Klingbeil dazu auf, die Stromsteuer zu senken. Das müsse passieren, sobald im Haushalt Spielräume dafür da seien, sagte sie der Rheinischen Post. Mehr von Tim Britztrupp.
3: Schwarz-Rot hatte vereinbart, dass die Stromsteuer für alle auf das europäische Mindestmaß sinken soll. Bislang gibt es aber nur Regelungen für einige Industriesparten. Reiche hat außerdem die 12-Uhr-Regel an Tankstellen verteidigt. Dadurch hätten die Kunden mehr Verlässlichkeit bekommen. Auch den Tankrabatt hält sie für eine gute Sache. Dadurch seien hohe Preisaufschläge abgemildert worden. Die CDU-Politikerin schließt nicht aus, dass das Instrument über die Sommerferien hinaus verlängert wird.
2: 10 Milliarden Euro für den Zivilschutz. Die Mega-Investition plant Innenminister Dobrindt, berichtet die Bild. Unter anderem sollen öffentliche Zufluchtsorte wie Bunker, Tunnel oder Tiefgaragen erfasst und in der Nina-Warn-App angezeigt werden. Auch Gebäude und Anlagen des THW sollen aufgerüstet werden. Durch den Ausbruch einer seltenen Ebola-Variante in Afrika sieht die Bundesregierung keinen Grund für besondere Vorsichtsmaßnahmen. Im Kongo und in Uganda sind daran über 80 Menschen gestorben. Die Weltgesundheitsorganisation hat in der Region eine Notlage ausgerufen. Eine weltweite Pandemie ist aber nicht zu befürchten, so Gesundheitsministerin Waken im Ersten.
4: Das halte ich für nahezu ausgeschlossen. Das ist jetzt eine Warnstufe der WHO, die die WHO ausgerufen hat, um jetzt tatsächlich vor Ort zu unterstützen. Aber es ist ein örtliches Geschehen und es ist aus meiner Sicht nahezu ausgeschlossen, dass es jetzt noch weitere Warnstufen geben muss.
2: Das Saarland bekommt wieder Erstligafußball. Elversberg steigt nach einem Sieg gegen Münster zum ersten Mal in die Bundesliga auf. In der Relegation kämpft Paderborn gegen Wolfsburg ums letzte Ticket. In der Zweitligarelegation trifft Fürth auf Essen. Düsseldorf und Münster steigen ab. Bei der Eishockey-WM steht Deutschland nach der 0:2-Pleite gegen Lettland unter Druck. Um noch eine Chance aufs Viertelfinale zu haben, muss die DEB-Auswahl entweder heute gegen Gastgeber und Vize-Weltmeister Schweiz gewinnen oder übermorgen gegen Titelverteidiger USA. Ansonsten droht das frühe Aus.

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0: entspannte Klänge zum Anfang der dritten Stunde mit den Bee Gees, Massachusetts. Das war also der erste Titel der dritten Stunde meiner Sendung.
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0: Montag ist heute. Montag, der 18. Mai 2026. Ihr hört wie immer die Sendung Der Morgen mit Gernot, die es live gibt von Montag bis Freitag 6 bis 9 und nicht live als Wiederholungssendung immer am folgenden Tag in der Nacht. Am folgenden Tag in der Nacht. In der folgenden Nacht, so wäre besser. 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Ne? 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Danke im Vorab dafür, fürs Buchen zum Beispiel. Was wollte ich noch sagen? Und lügen? Na ja, nicht. Die Stunde noch schnell. Ja, ja, ja. Zur vollen Stunde Nachrichten, Sport und Wetterbericht in kompakter Variante in der 20. Sendeminute. Ein kleiner Beitrag um halb dann die ausführlichen Wetterdaten mit Wetterfrosch Kurt aus Berlin-Tegel. 10 nach halb gucken wir, wer Geburtstag hat. Und musikalischerseits immer der stete Wechsel zwischen Deutsch und Nicht-Deutsch dazwischen die aktuelle Uhrzeit. 7 Uhr und 8. Ne, Entschuldigung. 8 Uhr und 8 Minuten. 8 nach 8 haben wir's. Nach den Beatles in Englisch hören wir was. Nach den Beatles. Ich brauche Feierabend. Siehste, Kaffee alle schon, quatscht da dämlich. Nach den Bee Gees natürlich in Englisch.

0: Ich gib's was Deutsches. Ja, siehst du, kaum sehe ich ein Knie, bupp, da war ich schon wieder nervös. Ich hab dein Knie gesehen, behauptet Henry Valentino. Ja, früher war das schon ein bisschen frivol. Heute, was für ein Knie, unwichtig. Außerdem, ihr wisst ja, Europas schönste Schenkel und Waden hab ich nun mal.
1: Dieser Typ mit seiner Moderation macht mich noch völlig wahnsinnig.
0: Ach, ihr wisst nicht, wer ich bin? Das ist kein Problem. Ich stell mich vor und dann singt der Henry.
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0: Henry Valentino, ja, das ist auch der hier, der gesungen hat, im Wagen vor mir fährt dein junges Mädchen. Ja, genau der. Ich hab dein Knie gesehen. 8 Uhr und, na, 12 Minuten, 3 Minuten vor 8:45 haben wir es gleich. Leo Sayer, ah, den haben wir auch schon lange nicht mehr im Programm gehabt. More Than I Can Say. Ach ja, was war das für eine schöne Nummer? Kann ich mir entsinnen, ja, beim Schlager der Woche mit im Rias Berlin, beim Lord Knut, da lief das Ding wochenlang auf Platz 1. Irgendwann, ich glaube 1980, ganz glatt 1980, da lief der Sing rauf und runter. Ziehen wir uns rein, da ist er.
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0: Ist das eine schöne Nummer oder ist das eine schöne Nummer? Doch. Ist doch fein, ja. Leo Sayer und More Than I Can Say. Schön entspannt. Und am frühen Morgen für Leute, die langsam wach werden müssen und nicht so zack, bumm, von 0 auf 100, so wie ich. Nee. Die alle stehen so auf. Brunner und Brunner hören wir jetzt. Schenkt mir diese eine Nacht. Naja, eine. So langsam auch wirklich vorbei. So langsam aufstehen. 8 Uhr und 16 Minuten. Eine Minute nach 8:45 in der Zwischen.
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0: Flotte Musik aus Österreich mit Charlie und Jockel Brunner. Brunner, Brunner, schenk mir diese eine Nacht um 8 Uhr und 21 Minuten. 9 Minuten vor 8:30. OMD ist wieder angesagt. Ja, die höre ich sehr gerne. Habe ich auch reichlich im Programm drinne, wie ihr wisst, verschiedenste Titelchen. Wir hören Talking Loud and Clear. Zuvor allerdings den Beitrag, den versprochenen.
1: Ein Mannheimer Arbeiter hat seinen ausstehenden Lohn mit Prügel für den Chef eingetrieben. Wie die Polizei am Dienstag mitteilte, stellte der erboste 42 Jahre alte Mann seinen Chef am Vortag zur Rede. Da dieser die Forderungen seines Angestellten offenbar nicht erfüllen wollte, mündete das Gespräch alsbald in eine heftige Schlägerei. Die Polizei nahm anschließend die gegenseitigen Anzeigen der mit Platzwunden und Prellungen übersäten Streithähne auf. Vorsichtshalber blieben die Beamten an Ort und Stelle, bis der Mann seinen Lohn kassiert hatte.
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0: irgendwie so eine eingehende Melodie. War, man kriegt mir aus dem Kopf. Du musst aufpassen, wenn du ein Ding dreimal gehört hast, hast du dann so ein Ohrwurm. Ne? Das muss ja dann auch nicht sein. Talking Lord and Clear Orchestral Maneuver in the Dark. 8 Uhr und 26 Minuten in der Zwischenzeit. 4 Minuten vor 8:30. Gleich wenden wir uns den Wetterdaten, den aktuellen, vom Wetterfrosch Kurt zu. Aber erstmal werden wir mal fragen, ob Kurt endlich bezahlt für das, dass er hier bei mir namentlich immer genannt wird. Ne? Also, wie sagen wir zu ihm? Ey, Boss, wir brauchen mehr Geld oder so ähnlich. Nee, nicht? Aber Gunter Arabell, der behauptet das.
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0: Der gute Gunther Gabriel, hey Boss, ich brauche mehr Geld. Das könnte man fast jeden Monat singen, war immer am Zahltag irgendwie so, ne? Ja, letzte Zeit wird es auch immer schwerer, wenn man denn an die Zapfsäulen so guckt, was da so steht, ja. Und dann noch die Politiker dazu hört, ja, das trifft nur eine ganz, ganz kleine Menge, ja. Ganz, ganz wenige Leute sind mit den teuren Spritpreisen nur unzufrieden. Alle anderen kommen damit klar. Ich weiß nicht, was die rauchen, aber das, was die rauchen, ist definitiv nicht freigegeben. Hundertprozentig nicht. So, ihr Lieben, apropos, jetzt werden wir uns mal die Wetteraussichten angucken, anhören vielmehr. Wir sind ja im Radio, nicht im Fernsehen. Und dann gibt es das Electric Light Orchestra, The Ray Life's Meant to Be. Zuvor gucken wir mal, was denn der Kurt mir alles so zuschanzt, im wahrsten Sinne des Wortes. Ein Kaffee gibt er aus, das wird doch langsam Zeit. Ja, ja, ist das Mindeste, mein lieber Kurt, das Mindeste. Ja, dass ich hier deine Daten vorlese, ne? Darfst du dich geehrt fühlen. Die 16 Landeshauptstädte der 16 Bundesländer schickt er mir aktuell mit ihren aktuellen Temperaturen in alphabetischer Reihenfolge. Geht los, Berlin 12 Grad wechselnd bewölkt, Bremen 12 Grad leichter Regen, Dresden 12 Grad wechselnd bewölkt, in Düsseldorf 11 Grad und Regen, Erfurt 10 Grad bewölkt, Hamburg 12 Grad stark bewölkt, in Hannover 13 Grad und stark bewölkt, Kiel meldet 12 Grad etwas Regen möglich, Magdeburg 12 Grad bewölkt, in Mainz 11 Grad und Regen, München 10 Grad wechselnd bewölkt, in Potsdam 10 Grad wechselnd bewölkt, Saarbrücken 11 Grad etwas Regen möglich, Schwerin 14 Grad bewölkt, Stuttgart 9 Grad einsetzender Regen und wie immer zum Schluss Wiesbaden 11 Grad und Regen. Danke, Kurt. Wir hören uns morgen am Dienstag wieder. Haben wir den doofen Montag erstmal hinter uns gebracht, wa? Würde ich so sagen. Jetzt die Aussichten und wie alles vorher angekündigt.
1: Ziemlich viele Wolken sind heute Morgen unterwegs. Von Westen her schiebt sich Regen rein. Richtung Osten und Südosten scheint auch mal die Sonne. Ab Mittag kann es dann vereinzelt krachen mit Gewittern, auch an den Alpen. Die Höchstwerte liegen bei 13 bis 22 Grad. Morgen geht's mit einem Sonne- und Wolkenmix weiter. Später kommen wieder Schauer und auch Gewitter dazu bei maximal 22 Grad.
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0: halt schön. Electric Light Orchestra und The Way Lives Meant to Be um 8:37 Uhr, 7 Minuten nach 9:30 Uhr in der Zwischenzeit schon. Andrea Berg ist durchaus ein Begriff, ne? Kennt ihr den Titel Ja, ich will? Ja, na klar. Die Fans auf jeden Fall. Den hören wir jetzt aber nicht. Oder doch? Warte mal, wir hören ihn doch. Ja, ich will. Genau diesen Titel mit derselben Melodie, nur in völlig anderen Rhythmus und eine andere Formation singt das Ding. Ja, im Rockabilly-Sound. Rebel Tell. Ja, ich will. Hören wir uns an.
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8 Uhr und 42 Minuten haben wir es in der Zwischenzeit. 3:43. Heute haben Geburtstag folgende Leute. Heinz-Harald Frenzen, ja? 1967 geboren, heute 59 Jahre alt geworden. Die Sandra haben wir in der ersten Stunde schon mal mit Maria Magdalena gewürdigt. Heute 64 Jahre alt. Dann der ihr Partner. Ich weiß nicht, ich glaube, die sind nicht mehr zusammen, aber die waren mal eine Zeit lang zusammen. Michael Cretu. Ich wusste auch gar nicht, dass die am selben Tag Geburtstag hatten. Er wird aber 69 Jahre. Na, des Weiteren hat Geburtstag Thomas Gottschalk heute. 1950 glatt geboren, 76 Jahre alt wird er heute. Albert Hammond, ne? Es regnet niemals in Südkalifornien, haben wir vorige Stunde in Englisch gehört. Ein echter Songwriter, Musikproduzent und Sänger aus Great Britain. Anita Kupsch, die deutsche Schauspielerin und Synchronsprecherin, hätte heute auch Geburtstag, vorher ist aber leider von uns gegangen. Des Weiteren Pernell Roberts. Ja, das ist der von, ihr wisst schon, da Bonanza, der immer in Schwarz gekleidet, komplett mit dem schwarzen Hut. Der ist das, ne? Leider ist er 2010 auch verstorben, im Alter von 81 Jahren, aber hätte heute auch Geburtstag gehabt. Und gibt's noch jemanden? Na klar, Johannes Paul II. Auch der hätte heute Geburtstag gehabt am 18. Gibt's noch eine wichtige Person? Ja, Perry Como zum Beispiel. Ah ja, der auch amerikanische Popsänger. Im Alter von 88 Jahren ist er 2001 verstorben, aber hätte heute Geburtstag gehabt. Hat uns schöne Melodien hinterlassen. Was hören wir jetzt Schönes? Natürlich nochmal die Sandra. Herzlichen Glückwunsch, alles Liebe zum Purzeltag. Und wir hören I'll never be. So ist richtig in Klammern. Und dann Maria Magdalena, dadurch eher bekannt. Da ist er.

Geburtstagskind Sandra mit Maria Magdalena hier um 8:48, 3:09. Monika Hauf und Klaus-Dieter Henkler sind mal wieder dran mit einem nicht ganz so bekannten Titel, aber die Ossis unter uns, die werden ihn vielleicht doch noch erkennen. Wenn eines Tages dein Prinz kommt, der ist doch schon hier, Montag bis Freitag von 6 bis 9. 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So ein Blödsinn gibt es hier nicht. 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

0: Okay.
1: Na?
2: Dann grüß ihn von mir.
3: Die beiden sind sehr breit. Fächerig aufgestellt, hätte ich das beinahe gesagt. Ja, nicht nur Country-Musik haben sie drauf, ja, deutschen Schlager, Volksmusik auch. Ja, und selbst in den flotten Sachen sind sie zugegen, im Punkto Rock'n'Roll und sowas alles haben sie alles. Sehr, sehr, sehr, sehr vielseitig. Und damals, ich sag mal, in fast jeder, man hat das Gefühl gehabt, in fast jeder Kesselbundes-Sendung waren die da irgendwo dabei. Ne? Hauf und Henkler, beziehungsweise Monika Hauf und Klaus-Dieter Henkler. Nie ein Paar im Privaten. Aber musikalischerseits ein richtig tolles Paar. Ne? Manche passen einfach gut zusammen, manche stimmen. Und hier bei den beiden ist es so. Wenn eines Tages dein Prinz kommt. 8 Uhr und 53 Minuten, 7 Minuten trennen uns von 9. Das war's dann wieder. Ne? Ich wünsche allen einen tollen Start in die neue Woche. Viel Spaß und Vergnügen jetzt mit den anschließenden Sendungen, die nach mir kommen. Wir hören uns morgen früh ab 6 Uhr wieder. Wenn die Quasselstrippe sich die Ehre gibt und ein bisschen ausgeschlafen ist. Heute war ein bisschen wenig Schlaf in mir drin. Naja, kann ja heute mal einen Mittagsschlaf machen, wie es bei allen Männern so üblich ist, ne? Ja, stört mich aber gar nicht, ne? Gucken wir mal. Wizard und See My Baby Jive habe ich noch drauf. Das wird bestimmt den Peter am freuen. Der hört immer gerne so eine Musik. Wer sowas auch hören möchte, kleiner Hinweis, Musik für Erwachsene. Das ist dem Peter seine Mucke einfach mal rumgoogeln oder so, da werde ich finden, ich wäre noch dem einen oder anderen Sender, mit Sicherheit. Ich mache den Fisch, schwimmen davon, aber nicht den toten Wal. Nee, nee, den meine ich nicht. Diener nach links, Diener nach rechts. Tschüss, tschüss, ihr Lieben. Macht's Schmugge, euer Gernot aus dem wunderschönen Märkisch-Oderland. Und ich freue mich, wenn ihr morgen früh ab 6 Uhr wieder dabei seid. Noch gibt's noch was zu sagen? Nee, hau endlich ab. Ja, ja, ja. Jetzt seid ihr mich los. So, so war richtig. Genau. Tschüss.
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3: Im Studio Tom Husse, schönen guten Morgen. Ab heute können Privathaushalte die neue staatliche Förderung für Elektroautos beantragen. Bis zu 6.000 Euro kann es geben. Anna Löwe.
4: Je nach Einkommen, Haushaltsgröße und Fahrzeugmodell gibt es Zuschüsse zwischen 1.500 und 6.000 Euro. Die Prämie gilt rückwirkend für alle Fahrzeuge, die seit dem 1. Januar zugelassen wurden. Für das Programm stehen insgesamt 3 Milliarden Euro bereit. Umweltminister Schneider rechnet damit, dass damit die Anschaffung von rund 800.000 E-Autos gefördert wird. Die Anträge laufen über das Bundesamt für Wirtschaft und Ausfuhrkontrolle. Auf dessen Homepage wird ein extra Portal freigeschaltet.
3: Die Diskussion um ein Social-Media-Verbot für Kinder in Deutschland hält an. Laut einer aktuellen Umfrage sind 2/3 dafür. Viele zweifeln aber, dass das umgesetzt werden kann. Auch Forscher sind skeptisch. Sie wollen etwas strengere Regeln für Plattformen. Am Oberlandesgericht München läuft ab heute ein Prozess um eine Sammelklage gegen Amazon. Mehr als 220.000 Menschen machen bei der Klage der Verbraucherzentrale Sachsen mit. Mehr von André Glatzel.
5: Hintergrund ist die Einführung von Werbung auf dem Amazon-Streaming-Angebot Prime Video. Wer ein entsprechendes Abo besitzt, musste Werbung akzeptieren oder eine werbefreie Variante für 2,99 Euro extra im Monat zu buchen. Im letzten Jahr hatte das Landgericht München im Sinne der Verbraucherschützer entschieden, nun wollen sie Schadenersatz für betroffene Kunden erzwingen. Eine Entscheidung wird heute noch nicht erwartet.
3: Altkanzlerin Merkel erhält heute den Europäischen Verdienstorden des EU-Parlaments. Sie wird deshalb in Straßburg eine Rede halten. Neben Merkel bekommt auch der ukrainische Präsident Zelensky den Orden. Damit werden Menschen gewürdigt, die sich um die EU und deren Werte verdient gemacht haben. Drittes Spiel, dritte Niederlage. Das deutsche Eishockey-Team hat bei der WM in der Schweiz auch ihr drittes Vorrundenspiel verloren. Gegen die Gastgeber stand das am Ende 1:6 aus deutscher Sicht. Gegen die USA muss morgen Abend ein Sieg her, sonst ist das deutsche Team raus.
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6: Es geht ziemlich wolkig in den Morgen. Ab und zu hängt auch mal Nebel drin und an der Ostseeküste kann es vereinzelt ein bisschen regnen. Im Laufe des Tages gibt es weiter viele Wolken und dann kommen auch von Westen her Regen und Schauer dazu, im Osten sogar mit Gewitter. Dazu Höchstwerte von 14 bis 22 Grad.

0: auch Midnight Dynamos haben es auf sich gegeben. Und hier mal Rockabilly Rebel. Die Formation Matchbox machte den Opener meiner Sendung.
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0: Dienstag ist heute. Dienstag. Genau. Ihr wisst ja, Dienstag heißt Dienstag, weil Gernot Dienst hat. Ja. Alt, aber trotzdem immer wieder. Naja, okay, wie auch immer. Die Sendung Der Morgen mit Gernot, die ihr jetzt hört, gibt es montags bis freitags live von 6 bis 9. In der Nacht von 3 Uhr bis 6 Uhr als Wiederholungssendung vom Vortag. Und zum Beginn tue ich immer mit den Nachrichten, habt ihr gehört eben. Dann in der 20. Sendeminute hören wir einen kleinen Beitrag. Um halb die Wetteraussichten. 10 nach halb gucken, weil wer heute Geburtstag hat. Und musikalischerseits sind es ja meine Fans gewöhnt. Ja, spiele ich immer einen deutschsprachig gesungenen. Gefolgt von einem nicht deutschsprachig gesungenen Titel. Dazwischen die aktuelle Uhrzeit und das dann immer im Wechsel. Nenne ich Fairnessfilter, damit wir hier nicht 3 Stunden lang nur englische Musik hören. Nee, das gibt's nicht. Schön sauber das deutsche Kulturgut hochhalten. Hier bei mir in der Sendung ist die richtige Plattform dafür. Und auch der richtige Titel jetzt hier um 6 Uhr und 8 Minuten. 8 Minuten nach 6 fangen wir gleich an mit schöne Country-Musik und Truckstop. Und passender geht's gar nicht. Was singen die? Moin, moin. Na siehste, besser hätte ich es auch nicht hingekriegt. Schön, dass ihr da seid, ihr Lieben. Und danke fürs Kaffee einschenken.

Tagstop mit dem neuen Frontsänger, hätte ich beinahe gesagt, aber so neu ist er ja auch nicht mehr. Aber den jetzt aktuellen Frontsänger, da bei der Formation, was sind da jetzt, einer oder zwei nur noch aktuell, ne? Im Original, von der Originalbesetzung. Macht aber nichts, trotzdem, der Musik und der Style und auch die Richtung ist geblieben. Immer der Wiedererkennungswert ist definitiv vorhanden. Moin, moin. Und das Ganze um 6:11, 7:04. Oh, Carol, hören wir. Ich hatte ja gestern schon gesagt, die nächsten Titel, die alle von Smokey kommen und auch die von Chris Norman, habe ich letztes Wochenende in Top-Qualität reingemacht. Ich hatte die ja hier schon drin in der Rotation in der Morgensendung, aber jetzt sind sie alle in Top-Qualität in 6K. Gibt's wirklich, ja? 6-Kanal-Stereo, ne? Also wer eine 7.1-Anlage hat, der wird das hervorragend hören können, oder wer sich einen Kopfhörer aufsetzt, der merkt das jetzt auch gleich, ne? Hört sich erheblich besser an, wie das Original aus dem Jahr, wann kam der her? 1977, 75, ich überlege ganz scharf. 78. O'Carroll hören wir jetzt. Die deutsche Variante singt Peter Alexander. Ja, die Firma, richtig. Wir hören das Original mit Chris Norman, seiner schönen, rauen, reibweisen Stimme in 6K-Stereo.

0: Die Sekretärin trägt Straps, ja, singt Peter Alexander in der deutschen Variante. Ich musste gerade so schmunzeln. Ja. Okay, aber hier das Original mit der Formation Smokey. Wir haben es 6 Uhr und 16 Minuten in der Zwischenzeit. Eine Minute nach Viertel 7. Fantasy sind mal wieder angesagt. Die habe ich ja sehr gerne im Programm. Ne? Alles, was hier so drin ist bei mir eigentlich. Aber die auch. Ne? Also die speziell müsste man ja sagen. Naja, du dreh mal nicht durch. Du hast sie gerne im Programm und das ist gut. Ja, sag nie mehr. Vielleicht singen sie.
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0: Ja, der eine kommt sogar aus Berlin-Köpenick. Ja, da hab ich irgendwann mal das Tageslicht der Welt erblickt. Tatsächlich, lang ist's her. Ja, so alt wie ich werde, wird kein Schwein. Ja, ich habe neulich meinen Personalausweis weggeschmissen, weil so alt wie ich werde, das passt nicht rauf, ne? Die dreistellige Zahl. Ich werde jetzt ab sofort von der Polizei immer nur geschätzt. Ja, das ist auch besser so. Übrigens, liebe Grüße, apropos Alter schätzen, ne? Da kenne ich noch jemanden. Da will ich noch ganz liebe Grüße nach Mecklenburg-Vorpommern schicken. Ja, MacPom auch kurz genannt, ja. Unser zukünftiger Ministerpräsident, ja. Seines Zeichens auch Harry genannt, ja. Mein zweitbester Freund, Harry. Ja, der wird demnächst Ministerpräsident, wenn denn die Wahlen zu Ende sind. Ne? Stimmt's, Harry? Hör auf zu schmunzeln. Ganz liebe Grüße hier aus dem schönen Märkisch-Oderland in das Land, wo andere Urlaub machen, ja? Mecklenburg-Vorpommern. Das ist er sich gar nicht bewusst, wie schön der wohnt, ja? Da fährt er lieber mit irgendeinem Camper nach Spanien, anstatt in seinem schönen Urlaubsland die Luft zu genießen, die saubere, ne? Nee, du, den kriegen wir auch nicht mehr groß. Ihr Lieben, wir haben es jetzt 6 Uhr und gleich 22 Minuten, 8 Minuten vor 6:30. Wir hören jetzt den Beitrag, den versprochenen, und anschließend wird der schöne Himmel über Mecklenburg-Vorpommern besungen. Ja? Azzurro, so ist der Himmel über MacPom. Ach nee, das war irgendwie doch anders, der Text. Adriano Celentano, ja? Ja, mein Neid ist immer mit ihm, der ist mit Ornella Muti verheiratet. Das ist eine Frechheit, müsste ich eigentlich sein. Wenn es um den Eintrag ins Guinness-Buch der Rekorde geht, ist selbst der Titel meistoperiertester Niederländer begehrt. Jan Klein, der sich vor einigen Monaten mit 85 Operationen einen Vermerk gesichert hatte, musste sich jetzt der 55-jährigen Jo Berkeler geschlagen geben. Sie kommt demnächst zum 108. Male unter das Messer, berichtete die neue Rekordhalterin am Donnerstag in der Zeitung The Telegraph. Ihr Leidensweg begann, als sie mit 13 Jahren während des Sportunterrichts stürzte und sich einen komplizierten Hüftbruch zuzog. Gegen Narkosemittel ist sie inzwischen fast immun.
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0: Adriano Celentano. Ja, aus bekannten Filmen, ne? Hat ja etliche Filmchen auch gemacht. Und hier ein schnuckliger Song, denn singen konnte auch. Die deutsche Variante übrigens vom großgewachsenen 2,6 Meter groß, war oder so war der sogar, ja? Peter Rubin. Und Azzurro heißt der Himmel für die Verliebte, denn Azzurro heißt blau. Ich kann mich gut entsinnen. 6 Uhr und 27 Minuten, 3 Minuten trennen uns vor der 6:30 Marke. Hoffmann und Hoffmann singen alles, was ich brauche, bist du. Ja, und alles, was ich brauche, ist die Sendung Der Morgen mit Gernot von Montag bis Freitag von 6 bis 9.
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0: Den ja aber auch etliche hier sungen, ne? Klaus Denso auch, kann ich mich entsinnen. Claudia Jung, ne? Alan Soretti, das Original. To Sila Donna per me. Und die erste deutsche Cover-Variante, das war Hoffmann und Hoffmann, ne? Der eine Hoffmann, Bruder. Ja, der ist ja nicht so schön aus dem Leben geschieden. Er hat sich selbst das Leben genommen. Warum Menschen das machen, ich weiß es nicht. Ne? Das Leben kann doch schön sein, ne? Vor allem, wenn man die Sendung Der Morgen mit Gerlot hört. Ja, da lacht man so viel über den Moderator. Wenn man sich das Leben nimmt und das dann verpasst, das wäre dann echt unschön. Alles, was ich brauche, bist du. 6 Uhr und nach gleich 32 Minuten. Eieieiei, 2 Minuten verschmatzt wieder. Gerlot. 2 Minuten nach 6:30. Wir hören das Wetter und ein paar Verbrauchertipps können sich anschließen. Anschließend gibt's die Beach Boys. Do you wanna dance? Na klar.
1: Es geht ziemlich wolkig in den Morgen. Ab und zu hängt auch mal Nebel drin und an der Ostseeküste kann es vereinzelt ein bisschen regnen. Im Laufe des Tages gibt es weiter viele Wolken und dann kommen auch von Westen her Regen und Schauer dazu, im Osten sogar mit Gewitter. Dazu Höchstwerte von 14 bis 22 Grad. Morgen bleibt es wechselnd bewölkt mit verbreitet Schauern und später auch Gewittern, maximal 23 Grad.
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0: Die Bee Gees. Quatsch, gestern genau das gleiche, ja, ist mir auch so ein Versprecher. Genau derselbe, übrigens an derselben Stelle, ne? Mit Beach Boys und Bee Gees. Warum eigentlich? Die Beach Boys, die Strandjungs, ne? Oder die Strandboys, wie auch immer, ja, Strandmänner. Do you wanna dance? 6:35, 5 Minuten nach 6:30 haben wir es in der Zwischenzeit. Jetzt gibt's eine schöne Nummer, ja. Dem Volk gehört hier alle Macht quasi. Wer hat sich das nur ausgedacht? Die Stasi. Wenn ich das vor 40 Jahren gesagt hätte, wäre das mein letzter Satz gewesen. Ja, dann wäre ich für immer nach Bautzen gekommen. Ja, ja, aber einer durfte das sagen. Und zwar tatsächlich schon vor so langer Zeit. Ich guck mal, steht das hier manchmal? Entschuldigung, hatte ich mir das hingeschrieben? Habe ich nicht, aber es ist tatsächlich noch vor der Mauer. Das weiß ich ganz genau. Irgendwann in den 80ern. Hat sie das gesungen? Die Rede ist von Lilly Berlin, ne? Und sie singt den Titel Ostberlin Wahnsinn. Und da kommt diese Textzeile drin vor. Schön laut mitsingen. Ich finde das so toll. Und die, die damals in der Stasi war, die ärgern sich jetzt. Schön, dass man jetzt sowas laut sagen kann. Edgy Badgy, wir haben gewonnen. Ihr habt verloren.
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Ach, war das schön. Lili Berlin 1982, ja, im Bereich der Neuen Deutschen Welle. Ne? Sie ist auch so formatiert worden, diese Formation. Gegründet worden, diese Formation. Ne? Tatsächlich, ist tatsächlich so. Lili Berlin heißt gar nicht Lili Berlin. Wie heißt sie wirklich? Nee, so heißt sie nicht. Uschi Lina heißt sie, ja. Ja, ist eine Schauspielerin und 1980 gründete sie die Formation Lili Berlin, ne, zusammen mit ihrem späteren Ehemann Jürgen Bartz. Ne? Ich habe tatsächlich echt Respekt vor der Dame. Ja, 1982 sowas zu singen. Nein, die kam nicht aus dem Osten. Und da war sie auch beim Lord Knut zu Besuch, ja, in der legendären Schlager der Woche-Sendung. Da war sie live da. Ich weiß nicht, wie die dahin und wieder zurückgekommen ist. Wahrscheinlich mit dem Flieger. Denn auf der Transitstrecke hätten sie verhaftet. Hundertprozentig. Die haben das drauf gehabt, ja. Ja, die Jungs von der Stasi waren da sehr schnell, ne? Aber Flugzeug verhaften ist schwerer. Ich glaube, das gab auch ein Abkommen irgendwie so, dass also der Flugkorridor zwischen Westdeutschland und Berlin, der war wohl unantastbar. Ja, dafür hat ja auch die DDR eine Menge Geld eingestrichen. Ne? Aber auf der Transitstrecke haben sie Kontrollen gemacht. Und da haben sie auch Leute verhaftet, die in irgendeiner Form sehr, sehr aufmüpsig gegen die DDR irgendwas gesagt haben. Was gibt's jetzt Schönes? Na, das hier.

Wer ist denn heute Geburtstagskind? Am 19. Mai, sage ich euch. Leider schon jemand, der von uns gegangen ist. Die Hardrock-Fans unter euch werden sich erinnern können an Dusty Hill von CC Top, 2021 verstorben, im Alter von 72 Jahren. Heute hätte er aber Geburtstag gehabt, ne? 1949 geboren. Grace Jones, ja, jamaikanische Sängerin, Model und Schauspielerin, die hören wir jetzt gleich. Ebenfalls heute Geburtstagskind des Tages, 1948 geboren. Naja, und die Kollegin, muss ich ja beinahe sagen, ja, sie hat auch eigene Radiosender, mehrere sogar. Barbara Schöne, vor kurzem wieder live im Fernsehen gewesen, ja. Ja, man kann ja sagen, was man will über sie. Aber moderieren, das kann sie gut. Ob sie singen kann? Ja, sie singt auch. Aber das lassen wir mal heute sein. 1947? Ne, das ist eine andere. Entschuldigung. Das ist eine andere Barbara Schön. Das ist die Schauspielerin. Ich kann mich entsinnen. Nicht die Moderatorin hier, die wir hier alle kennen. Nee, Entschuldigung. Das nehmen wir mal zurück. Nicht durcheinander bringen die beiden. Die sind namensgleich, ne? Alles klar. Das lassen wir mal bleiben. Was gibt's noch? Ja. The Who. Mitbegründer Pete Townsend, ja. Und Alexandra, ja, die Älteren unter euch werden sie entsinnen können, tolle Musik hat sie von sich gegeben, leider viel zu früh im Alter von 27 Jahren verstorben, ist auch im Club der 27er drin, ne? 1969 ist sie verstorben, 42 geboren, heute hätte sie Geburtstag gehabt. Wen gibt es noch zu sagen? Nö. Na, ein paar Politiker noch hier, was weiß ich hier, da lass mal lieber. Oh, da sind ein paar Eckgrößen bei dir, würde ich vielleicht lieber nicht erwähnen. So eine Kommunistenführer, die werde ich nicht auch noch eine Plattform bieten. Machen wir nicht, auf keinen Fall, dieses rote hier Sochse. Grace Jones hören wir und danach Alexandra, aber erstmal die Grace.

0: Geburtstagskind des Tages, Grace Jones. Und wie versprochen, jetzt noch die Alexander hinten mit dran. Und ich denke mal, so einen ihrer berühmtesten Titel, Alt wie ein Baum, können wir nächste Stunde spielen. Aber jetzt spielen wir erstmal den Zigeunerjunge. Und das um 6 Uhr und 49 Minuten inzwischen schon. 4 Minuten nach 6:45. Das heißt, alle, die jetzt los müssen auf Maloche, wünsche ich einen schönen Dienstag. Wir hören uns dann am Mittwoch wieder, sage ich immer sehr, weil ich weiß und sehe es an den Zahlen, an den IPs, die eingeblendet sind hier bei mir, dass da etliche abschalten und losgehen, ja, weil sie mich nicht mehr leiden können. Es sind also eine Stunde reicht aus, ne? 50 Minuten und zack, wechseln sie. Nein, weil sie es los müssen. Ja, zur Arbeit, ja, wir gehen alle schön für den Idioten arbeiten da. Für was für einen Idioten? Ja, jetzt muss ich aufpassen, was ich sage. Ihr wisst schon da. Ja? Früher haben wir gesagt, Oberindianer. Richtig. Ja. Aber ist ja rassistisch. Darf sie ihn ja nicht Oberindianer nennen. Gut. Deswegen spielen wir jetzt einen rassistischen Song mit Zigeunerjunge. Passt ja wieder. Gerne und deine Moderation. Die sind heute wieder perfekt. Ich merk's.
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0: 6:54 haben wir es in der Zwischenzeit. 6:07. Alexandra, Geburtstagskind des Tages heute. Zusammen mit Grace Jones und vielen anderen. Ja, Zigeunerjunge, darf man nicht sagen. Ja, Mann nicht, Gernot schon. Richtig. Ich lasse mir das auch nicht nehmen, das, was ich in der Schule und im Elternhaus beigebracht bekommen habe. Dann mich hinzustellen und zu sagen, nein, das ist alles verboten, darf ich nicht sagen. Und das zu verleugnen, mein eigenes Elternhaus und meine Schulbildung auch, soll ich auch alles verleugnen? Was für eine Schulbildung? Du, Gerhard, du warst auf der Baumschule, dritter Ast. Ja, schon, aber die darfst du ja nun trotzdem nicht in irgendeiner Form verleugnen. Da war ich ja trotzdem anwesend. Also nicht immer, aber recht häufig. Ja. Ja, und deswegen sage ich auch weiterhin, Zigeunerjunge, das stört mich überhaupt nicht. Und auch Indianer, ja, haben wir nämlich gespielt als Bengels. Und das ist nicht verboten. Ihr könnt ja mal die wirklichen Indianer fragen. Die kicken euch ganz fragend an, wenn ihr mit so einem Blödsinn kommt bei denen. Ne? Die fühlen sich nämlich überhaupt nicht beleidigt. Schwachsinn, absoluter Schwachsinn. Und die Zigeuner auch nicht. Ja, und was gibt's heute zum Mittag? Na ja, klar, Zigeunerschnitzel ist doch wohl logisch. Ganz klar. The Beatles und Eleanor Rigby hören wir. Bitte.
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0: Siehste, geht doch mit den Beatles, wa? Vorletzter Titel, jetzt der letzte Titel. Hören wir Drafi Deutscher und Honey Bee. Danach gibt's die Nachrichten, Sport und Wetterbericht in kompakter Variante. Da werdet ihr gut informiert, werdet in den Tag. Und wir hören uns dann zur zweiten Stunde wieder, wenn es heißt, die Quasselstrippe gibt sich die Ehre. Und das sehr gerne montags bis freitags von 6 bis 9. Bis gleich, ihr Lieben. Dranbleiben. Harry, Kaffee einchecken. Hallo. Träumst du oder was? Die Tassen sind leer. Guck nach.
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2: Im Studio Tom Husse. Schönen guten Morgen. Ab heute können Privathaushalte die neue staatliche Förderung für Elektroautos und Plug-in-Hybride beantragen. Je nach Einkommen, Haushaltsgröße und Fahrzeugmodell gibt es Zuschüsse zwischen 1.500 und 6.000 Euro. Die Prämie gilt rückwirkend für alle Fahrzeuge, die seit dem 1. Januar zugelassen wurden. Für das Programm stehen insgesamt 3 Milliarden Euro bereit. Umweltminister Carsten Schneider rechnet damit, dass damit die Anschaffung von rund 800.000 E-Autos gefördert wird. Die Debatte um ein Social-Media-Verbot für Kinder in Deutschland geht weiter. Laut einer aktuellen Umfrage sind 2/3 für ein Verbot von Instagram, TikTok und Co. für unter 14-Jährige. Dirk Justus.
3: Ja, viele zweifeln aber, dass man so ein Verbot überhaupt umsetzen kann. Mehr als die Hälfte glaubt nicht daran, dass es Kinder wirklich von TikTok, Instagram oder Snapchat fernhält. Auch die Wissenschaft ist skeptisch. Forscher fordern statt Verboten lieber strengere Regeln für die Plattformen und mehr Medienkompetenz. In Australien dürfen Jugendliche unter 16 Social Media schon nicht mehr nutzen.
2: Die Kommunen halten die geplanten Milliardeninvestitionen in den Zivilschutz für nicht ausreichend. Der Städte- und Gemeindebund fordert dauerhaft mehr Geld vom Bund, berichtet das Redaktionsnetzwerk Deutschland. Bundesinnenminister Dobrindt plant ein Sonderprogramm von 10 Milliarden Euro. In Görlitz in Sachsen ist am Abend ein Mehrfamilienhaus nach einer Gasexplosion eingestürzt. Laut Polizei werden aktuell noch 3 Menschen vermisst. Es ist unklar, ob sie sich im Gebäude aufgehalten haben. Nach ihnen wird weiter gesucht, unter anderem mit Spürhunden. Elon Musk ist mit seiner Milliardenklage gegen das KI-Unternehmen OpenAI gescheitert. Ein Gericht in Kalifornien wies die Vorwürfe gegen OpenAI als verjährt zurück. Musk hatte dem ChatGPT-Entwickler vorgeworfen, die Sicherheit der Technologie vernachlässigt und nur den Profit der Investoren im Blick gehabt zu haben.
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4: Mit ein paar Wolken und ab und zu auch Nebel geht's in den Morgen. An der Ostsee kann auch mal ein bisschen Regen dabei sein. Später wird's wechselnd bewölkt. Im Westen zieht ab Mittag Regen auf und in der Osthälfte kommen am Nachmittag einzelne Schauer, vereinzelt auch Gewitter runter. Die Höchstwerte liegen zwischen 14 und 22 Grad. Morgen dann weiter mit Wolken und verbreitet Schauern, später auch mal Gewitter, maximal bis 23 Grad.
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0: Genau. Sugar Time, ja, Zuckerzeit, oh, oh, am Morgen, am Abend und so. Ne, ich mache einen großen Bogen um Zucker. Das ist nicht so gut für meine sehr gut ausgebaute Figur. Schönen guten Morgen, ihr Lieben, und herzlich willkommen zur zweiten Stunde meiner Sendung.
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0: Ich musste mit der... gerade Kaffee eingeschenkt, deswegen ging der Regler nicht hoch. Gernot. Musst du alles alleine machen? Ja, ich habe hier keinen Regieassistenten, ja, der mir zum Beispiel fürs Kaffee einschenken zuständig ist, ne? Was ist der? Ja. Schönen guten Morgen hier am Dienstag, den 19. Mai 2026. Ihr hört die Sendung Der Morgen mit Gernot. Das ist der gut gelaunte Kerl hier hinter den beiden Mikrofonen, der sie amüsiert wie Bolle auf dem Milchwagen, für euch dufte Mucke zu spielen und euch aus die Betten zu zerrennen. Und das mache ich montags bis freitags von 6 bis 9. Und unlive dann nochmal als Wiederholung nachts von 3 Uhr. Bis 6 Uhr. Oh, gerne. Das gibt Mecker, wenn du das machst. Naja, also es gibt ja auch Leute, die sind des Arbeiten des Nachts und wollen am Tage schlafen. Ne? Ist klar. Na, die sind dann natürlich sehr zufrieden, wenn sie nachts um 3 Uhr eine moderierte Sendung hören. Dafür ist die da von 3 bis 6. Zur vollen Stunde wird er informiert mit Nachrichten, Sport und Wetterbericht. In der 20. Sendeminute hören wir einen kleinen Beitrag, um halb dann den Wetterbericht. 10 nach halb gucken wir, wer heute Geburtstag hat. Musikalischerseits mein Fairness-Filter, scharf geschaltet. Wie immer gibt es einen deutschsprachig gesungenen, gefolgt von einem nicht deutschsprachig gesungenen Titel. Das immer im Wechsel und dazwischen die Quasselstrippe mit der aktuellen Uhrzeit. Und wenn ihr ganz, ganz lieb seid, aber nur dann, kriegt ihr noch einen dämlichen Spruch dazu. Ja, den müsst ihr euch aber erst verdienen. Was? Naja, der ist gratis. Ja, manchmal auch umsonst. So, legen wir los nach Johnny Cash und der Sugar Time, hören wir was Deutsches. Einen Titel, das ist ein echter Klassiker, den haben bestimmt gefühlt 50 Leute gesungen oder so. Was für ein Teil? 50. Achso, ja gut, schon besser. Rote Lippen soll man küssen. Im Original vom Dingens hier, vom Sir Cliff Richard, ne? In Deutsch und Nicht-Deutsch und da noch und der noch und wer das alles gesungen hat. Jetzt hören wir mal eine Variante von der Formation Rebel Tell. Ne? Die haben so ein bisschen Rockabilly im Blut und so hört sich der Titel dann jetzt auch an. Schön, dass ihr da seid. Moin, moin, kleckern wir zusammen Kaffee.

0: Ja, durch die etwas flottere Gangart ist der Titel auch etwas kürzer wie das Original, ne? Macht aber nichts. Trotzdem recht flott dargestellt im Rockabilly-Sound mit Rebel Tell und Rote Lippen soll man küssen. Ihr Lieben, wir haben 7 Uhr und 11 Minuten. Ja, 4 Minuten vor Viertel 8. Atomic Kitten singen einen Titel von eigentlich Dingensband. Wie hieß die? Cool and the Gang. Ja, also eigentlich Funky Music. Formation, ne? Cool and the Gang. Und wir hören jetzt mal die Variante mit Atomic Kitten. Es geht um den Titel Ladies Night. Der ist durchaus ein Begriff.
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0: Und war das gut oder war das nicht so gut? Na ja, kann jeder für sich selbst entscheiden. Die Version mit Kool & The Gang ist deutlich funky-lastiger. Was für ein Teil? Ja, anderer Rhythmus. Na gut. Ladies Night, ja, etwas ruhiger im Takt. Und hier etwas flotter, etwas poppiger in die Moderne geholt mit den hübschen Mädels von Atomic Kitten. Man hört noch gar nichts mehr von denen, war schade eigentlich. Ne? Anfang der 2000er, da waren die ja stark vertreten. Mit eigenem Gesang und auch mit viel Nachgesungenem, ne? Unter anderem auch von Blondie, ne? Haben sie auch gesungen. Ne? The Tide is High und so. Ja, eigentlich gar nicht so verkehrt die Formation. Ich weiß gar nicht, warum die aufgehört haben. Na gut, alles muss man ja auch nicht wissen. Was haben wir jetzt Schönes? Aha, ein Zögling von Drafi Deutscher namens Tina Rainford. Der hat ja etliche unter seinen Fittichen, ne? Manuela und was weiß der Geier alles. Das würde jetzt zu weit führen, wenn ich die alle aufzählen würde und dann auch noch den Erklärbär dazu machen würde. Wir hören den Titel Charlie Boy. Den gibt's in Deutsch und in Englisch. Ne? Wir hören jetzt die deutsche Variante. Gleich, in wenigen Sekunden geht's los. Na, warte mal, was für Sekunden? Erstmal muss es ansagen. Also, Sekunden ist es jetzt, ich bin gerade am Rechnen. Moment, ich muss die Tausende ausrechnen. 7 Uhr und 16 Minuten. Eine Minute nach Viertel 8.
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0: Oh, hier knistert aber die Platte noch. Das muss man mal vielleicht doch ein bisschen verändern. Mal gucken, ob ich da eine CD-Variante herkriege. Das ist hier die Single-Variante und man hört die Single tatsächlich knistern und knacken. Und ach, der Verzerrer von dem Phono-Dingstar-Tonabnehmer war auch nicht so richtig eingestellt. Oh, fürchterlich, fürchterlich. Also mit Kopfhörern hört man das. Ich denke, der ein oder andere, der da mit dem Handy rumeiert von euch, der wird es nicht mitbekommen. Der merkt nichts. Kulturbanausen, alles Kulturbanausen. Das ist... Als wenn man zu McDonald's geht und sagt, ja, ich habe ganz frisches Fleisch gefressen, futtert. Ja, so ungefähr ist das dann. Ja, wir haben Handyradio, Na gut, okay, dafür gibt's Internetradios, wie wir wissen. Wir haben es 7:21, 9 Minuten vor 7:30 in der Zwischenzeit. Jetzt gibt's den versprochenen Beitrag und anschließend The Sisters of Mercy und Temple of Love. Die niederländische Stadt Groningen hat einen Straßenstrich für Fahrradfahrer eröffnet. Es ist unser Ziel, dass die Bürger das Auto so oft wie möglich stehen lassen, erklärte eine Sprecherin. Das gelte für alle Lebensbereiche. Die Vollzugsorte sehen aus wie überdachte Umkleidekabinen, in die der Freier mit seinem Fahrrad hineinfahren kann, hieß es weiter.
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0: Flotte Mucke zum Wachwerden mit Sisters of Mercy und Temple of Love um 7 Uhr und 26 Minuten, 4 Minuten vor halb 8 haben wir es in der Zwischenzeit. Jetzt wird etwas ruhiger und so ein bisschen Theatralik ist immer mit bei. Beim Jürgen Markus seine Songs ist immer so, ja, da ist tatsächlich immer so Tiefe mit drin, ja. So eine, wer weiß, was jetzt passiert und so ein bisschen klassische Seiten sind auch immer drin. Naja, von allem so ein bisschen. Tolle Erfolge hat er feiern können, wie wir ja wissen. Der Grand Prix d'Amour ist jetzt mal angesagt.
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0: Siehste, sag ich ja zum Anfang klassisch und theatralisch und hinten etwas flotter. So ist er. Da sind viele Titel so in dieser Machart bei ihm gewesen. Jürgen Markus, der Grand Prix d'Amour um 7.30 Uhr. Ganz genau halb acht haben wir's und damit auch Halbzeit der zweiten Stunde beziehungsweise Halbzeit der kompletten Sendung der Morgen mit Gernot. Wir hören jetzt das Wetter, die Wetteraussichten und wie immer können ein paar Verbrauchertipps sich anschließen. Wer keiner hört, hört Huey Lewis and the News und The Power of Love.
1: Mit ein paar Wolken und ab und zu auch Nebel geht's in den Morgen. An der Ostsee kann auch mal ein bisschen Regen dabei sein. Später wird's wechselnd bewölkt. Im Westen zieht ab Mittag Regen auf und in der Osthälfte kommen am Nachmittag einzelne Schauer, vereinzelt auch Gewitter runter. Die Höchstwerte liegen zwischen 14 und 22 Grad. Morgen dann weiter mit Wolken und verbreitet Schauern, später auch mal Gewitter, maximal bis 23 Grad.
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0: Huey Lewis and the News and Power of Love um 7:35, 5 Minuten nach 7:30 in der Zwischenzeit schon. Ich habe schon lange keinen DDR-Titel mehr gehört, war also Musik aus der ehemaligen DDR, ne? Hören wir jetzt. Die wilde Mathilde, kennen wir, von Silly, da ist er.
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Dusty Hill. Ja, Dusty Hill war der ein amerikanischer Musiker der Band ZZ Top. Ne? Hätte heute Geburtstag gehabt. 1949 geboren, leider im Alter von 72 Jahren von uns gegangen. Wir hören gleich ZZ Top, ne? Mit so einer Art, die machen ja Hard Rock schon, aber es gibt so eine Art, ein paar Titelchen, da sind so Disco-Sachen mit bei. So wie bei Kiss Hours, Made for Loving You. Ist eigentlich eine Hard Rock-Band, aber da spielen sie so einen Disco-Song. Das hat ZZ Top auch. Hören wir gleich. Kleinen Moment. Erstmal die anderen Geburtstagskinder des 19. Mai erzählen. Grace Jones haben wir vorige Stunde gehört, ne? Heute auch Geburtstag. Im Jahr 1948 hat sie das Licht der Welt erblickt. Pete Townsend, ne? Von The Who. Ja, heute 81 Jahre geworden. Kogan und Alexandra. Ja, die hätte heute auch Geburtstag gehabt. Leider ist sie im Alter von 27 Jahren 1969 bei einem Autounfall ums Leben gekommen. Gibt's noch welche? Ja, so ein paar kommunistische Führer, aber die werde ich hier auf keinen Fall erwähnen. Die gebe ich keine Plattform, dieses linkskommunistische Krimskram. Da hatten wir lange noch. Wir hören ZZ Top, Gimme All Your Lovin'. Und dann Alexandra, ihren bekanntesten Song, Mein Freund der Baum. Ich melde mich dazwischen nochmal. Erstmal ZZ Top, Jungs, habt ihr die Luftgitarre aufgeblasen? Nicht? Da wird's aber Zeit jetzt. Was? Nur mach, ich warte noch einen Moment. Na? Ja? Fertig? So, dann kann's losgehen. Gimme all your lovin'.

0: CC Top, Gimme All Your Lovin', ja, Hardrock-Mucke vom Feinsten, so mit bisschen Disco-Elemente mit bei, wie man gemerkt hat, ja. 7 Uhr und 45 Minuten, ganz genau 7:45 oder Viertel vor 8 von mir aus. Ja, nach diesen harten Klängen gibt es jetzt weichgespülte Mucke. Alexandra, die Unvergessene, mein Freund, der Baum, ebenfalls Geburtstagskind des Tages heute. Wie alt wäre sie eigentlich geworden? Warte mal, ich guck mal schnell. Das habe ich gar nicht vorgelesen vorhin, ne? Fällt mir gerade ein. Wo ist er? Hier ist er, da ist er. Oh, 84 Jahre wäre sie auch schon geworden, ne? Heute. Oh, guck an, siehst du, stimmt das? Habe ich richtig errechnet? Ja, alles klar. Heute wäre sie tatsächlich 84 Jahre geworden. Das ist durchaus im Rahmen der Biologie noch möglich gewesen.
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0: Die Älteren unter euch wird's gefreut haben. Ne? Alexandra, mein Freund, der Baum ist tot. Als junger Bursche habe ich das öfter im Radio gehört. Ja, weil Baba fand das dufte und deswegen musste Sohn das auch hören. Da kam er nicht drum rum. Nicht so wie heute, wo jedes Kind ein eigenes Radio hat und hören und tun und lassen kann, was es will. Wobei Radios haben die ja heutzutage gar nicht. Wollen die gar nicht haben. Ein Handy wollen sie haben, die Kleinen. Und jeder hört dann irgendwas anderes da kreischen aus diesem kleinen süßen Druckkammer-Lautsprecher. Fürchterlich, fürchterlich. Mit Kultur hat das nichts mehr zu tun. Gar nichts mehr. Überhaupt nichts. Naja, gut. Sinnloses Gedudel, würde ich dazu sagen. Crazy Paul, Dance with the Devil und das Ganze hier um 7:51, 9:08. Bitte.
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0: Crazy Powell, ja, und Dance with the Devil. Warte, ich muss mal den Titel hier hin machen. Wo denn? Ach, hier hin, da. Richtig, genau. Ich arbeite schon die nächste Stunde an der nächsten Stunde rum, fummel da so ein bisschen die Titel hin und her, wie ich sie gerne hätte. Ne? Nicht, weil ich sie jetzt rausgesucht habe, sondern ich muss ja den Geburtstagstitel reinmachen. Habe ich gerade gemacht. Okay, ihr Lieben, Crazy Powell, Dance with the Devil. Und nun haben wir noch einen schnuckeligen Song bis ran an die Nachrichten, denn es ist 7 Uhr und 55 Minuten schon, 5 Minuten vor 8. Der Rex Gildo singt Holly Ho Havana. Und dann würde ich mich freuen, wenn wir uns in der dritten Stunde auch noch hören würden. Ne? Schön dranbleiben, artig vom Frühstücksbrötchen abbeißen und dem lieben Gernot zuhören. Dem was? Dem lieben Gernot zuhören. Das Adjektiv, das passt da irgendwie nicht in den Satz. Naja, der nimmt den Idioten Gernot zuhören. Ja, jetzt passt es.
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2: Im Studio Tom Husse. Schönen guten Morgen. Ab heute können Privathaushalte die neue staatliche Förderung für Elektroautos beantragen. Bis zu 6.000 Euro kann es geben. Anna Löwer.
3: Je nach Einkommen, Haushaltsgröße und Fahrzeugmodell gibt es Zuschüsse zwischen 1.500 und 6.000 Euro. Die Prämie gilt rückwirkend für alle Fahrzeuge, die seit dem 1. Januar zugelassen wurden. Für das Programm stehen insgesamt 3 Milliarden Euro bereit. Umweltminister Schneider rechnet damit, dass damit die Anschaffung von rund 800.000 E-Autos gefördert wird. Die Anträge laufen über das Bundesamt für Wirtschaft und Ausfuhrkontrolle. Auf dessen Homepage wird ein extra Portal freigeschaltet.
2: Die Diskussion um ein Social-Media-Verbot für Kinder in Deutschland hält an. Laut einer aktuellen Umfrage sind 2/3 dafür. Viele zweifeln aber, dass das umgesetzt werden kann. Auch Forscher sind skeptisch. Sie wollen etwas strengere Regeln für Plattformen. Den Wäldern in Deutschland geht's weiter schlecht. Das beklagt der Waldeigentümerverband AGDW. Jana Klonikowski mit den Einzelheiten.
4: Die Folgen von Trockenheit und Dürre machen den Wäldern weiter stark zu schaffen, so Verbandschef Bittner in der Rheinischen Post. Viele Waldbesitzer würden daher ihre Wälder umbauen und widerstandsfähigere Baumarten pflanzen. Dafür fordert der Verband bessere Rahmenbedingungen von der Politik. Gerade EU-Vorgaben seien da zum Teil veraltet. 2024 war in den deutschen Wäldern nur jeder 5. Baum gesund. Heute stellt Bundeslandwirtschaftsminister Rainer die Zahlen fürs letzte Jahr vor.
2: Wer Medikamente online kauft, sollte sich die entsprechenden Apotheken laut Stiftung Warentest genau ansehen. Laut ihrer Untersuchung sind da gerade rezeptfreie Mittel oft günstiger. In einigen Online-Apotheken fehlen aber teils wichtige Hinweise zu Dosierungen, Wechselwirkungen und Risiken. Drittes Spiel, dritte Niederlage. Das deutsche Eishockey-Team hat bei der WM in der Schweiz auch ihr drittes Vorrundenspiel verloren. Gegen die Gastgeber stand das am Ende 1:6 aus deutscher Sicht. Gegen die USA muss morgen Abend ein Sieg her, sonst ist das deutsche Team raus.

0: Hermanns Hermanns, I'm intro something good, war der Opener der dritten Stunde meiner Sendung.
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0: Dienstag ist heute, Dienstag, der 19. Mai 2026. Ihr hört wie immer die Sendung Der Morgen mit Gernot. Die gibt's nämlich live von Montag bis Freitag 6 bis 9 Uhr und unlive von 3 Uhr in der Nacht bis 6 Uhr heran. Immer die Wiederholung vom Vortag. Na? Zur vollen Stunde wird er informiert mit Nachrichten, Sport und Wetterbericht. Kompakt, wie sie's gehört. Ja? Da gibt's Sender, die machen das zur halben Stunde. Ja. Die haben von Radio weniger Ahnung. Wobei, man muss zur Ehrenrettung sagen, damals vor 50 Jahren, RIAS Berlin, die hatten auch zur halben Stunde die Nachrichten. Wobei sie dann manchmal sogar zweimal Nachrichten gebracht haben. Auch beim DDR Berliner Rundfunk kann ich mich entsinnen, zur vollen Stunde und zur halben Stunde. Ne? In der Stoßzeit, in der Morgensendung. So, du schweifst ab, Gernot, du stößt ab, richtig. Zur 20. Sendeminute gibt es einen kleinen Beitrag. Um halb dann die ausführlichen Wetterdaten mit Kurt, unserem Wetterfrosch aus Berlin-Tegel. 10:50 gucken wir, wer heute Geburtstag hat. Und musikalischerseits wie immer der strikte Wechsel von Deutsch und Nicht-Deutsch und dazwischen die aktuelle Uhrzeit, wie es sich gehört in der Morgensendung. 8 Uhr und 8 Minuten, 8 Minuten nach 8. Und somit hören wir nach Hermanns Hermanns. In Englisch was Deutsches mit Graham Bonney. Ich hab die ganze Nacht nur an dich gedacht. Ja, das mache ich täglich. Die ganze Nacht denke ich nur an euch. Gernot, du hast gekreuzte Finger. Ach so, ja, nee, ja. Ich stelle mich jetzt gleich nochmal schnell vor und dann singt der Graham.

8:11, 4 Minuten vor 8:45. Graham Bonney, ich hab die ganze Nacht nur an dich gedacht. Luv, die hübschen Mädels sind mal wieder dran. My number one. Naja, bin ich, ist doch klar.

Formation Louvre sang My Number One. Ja, bekannt auch durchaus der Titel The Greatest Lover. Ne? Wir hören erstmal die Uhrzeit, 8 Uhr und na, ein paar Sekündchen fehlen noch, aber dann haben wir es. Exacto Mundo, 8:45 oder auch 8:15. Thomas Berger in der Schlagerszene, da ist er durchaus bekannt. Ne? Bei vielen anderen nicht ganz so, aber dieser schnuckelige Song hier mit dem wunderbaren Text, den will ich euch nicht vorenthalten. Ne? Den ziehen wir uns jetzt rein. Lady Unbekannt. Ja, ja, was der alles erlebt mit der Damenwelt. Naja, ja. Also ich spiele den hier nur, den Titel. Das heißt nicht, dass ich mit dem Inhalt des Textes komplett einverstanden bin. Ja? Gernot, du lügst wie immer. Liebe Sternchen, Hörer, Sternchen, Innen. Nein, nein, nein, nein. So ein Blödsinn gibt es hier nicht. Der Morgen mit Gernot bleibt genderfrei. Auf die Werbeeinspielung der Laut AG hat der Morgen mit Gernot keinen Einfluss. Liebe Radiohörer, danke fürs Einschalten hier in der genderfreien Sendung Der Morgen mit Gernot.

0: Flotter deutscher Schlager zum Mitschwofen und Mitsingen und Mitpfeifen und gute Laune bekommen. Lady Unbekannt von Thomas Berger. 8 Uhr und oh, na gleich 20. Ein paar Sekündchen fehlen aber noch. Dann haben wir es 10 Minuten vor 9:30. Und ich sage ja wie immer die zukunftsträchtige Zeit an. Wir hören jetzt den versprochenen Beitrag und dann Disco Queen Donna Summer. I don't wanna get hurt. Na fein. In einem Pub nahe der Stadt Brightport sollen sich im Juni Briten mit einem feurigen Geschmack zu den Weltmeisterschaften im Brennnesselessen treffen. Im Bottle Inn werden den Teilnehmern 2 Fuß, das sind etwa 60 cm lange Nesseln, vorgesetzt, von denen sie so viele Blätter wie möglich essen sollen. Vorjahressieger Terry Blue Hunt brachte es auf umgerechnet etwa 10 Meter Brennnesseln. Die von dem US-Eishersteller Ben & Jerry geposterte Veranstaltung soll auch live auf der Webseite übertragen werden.
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0: Schöne Nummer, oder? Ja, Disco-Musik forever im wahrsten Sinne des Wortes. I Don't Wanna Get Hurt mit Disco-Queen Donna Summer um 8 Uhr und 24 Minuten. Das macht genau ausgerechnet 6 Minuten vor 8:30. Na, so ungefähr. Ne? Ich hab's gerundet. Ihr Lieben, jetzt gibt's einen Klassiker, einen echten Klassiker von den beiden Mädels, die sich in Brandenburg seit Jahren niedergelassen haben, haben so eine eigene Lokalität, also ein eigenes Restaurant und einen großen Hof, den man sich angucken kann, in Teltow-Fleming. Die Rede ist von Cora und ihrem berühmten Titel Amsterdam. Das Ding ziehen wir uns jetzt rein. Und danach schauen wir auf die Wetterdaten, auf die aktuellen.
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0: Ein echter Dauerbrenner, immer wieder gerne. Schön mitsingen kann man auch. Ist eine flotte Nummer und das Tanzbein kann man auch schwingen, wenn man möchte. Cora und Amsterdam. 8 Uhr und naja, gleich 30 Minuten. Ein paar Sekündchen fehlen noch, dann haben wir es exakto Mundo halb 9. Wir hören jetzt die Wetteraussichten und wie immer ein paar Verbrauchertipps, die schließen sich ja dann an nach dem Wetter. Bei denen, die sowas haben und bei wem nicht, die haben Glück, die hören sofort schöne Mucke aus der Glamrock-Zeit mit The Sweet, mit Bellroom Blitz. Zuvor gucken wir mal, was denn der Kurt alles auf der Pfanne hat. Ja, also auf der Pfanne eher nicht, sondern er gibt ja mir die 16 Landeshauptstädte, die Temperaturen der 16 Landeshauptstädte, unser 16 Bundesländer. Ja, aus Tegel. Ja, schreibt da, Tegel ist sonnig. Seit wann ist Tegel irgendeine Landeshauptstadt? Kurt, ja. Geh mal die Leiter wieder runter, schließ den Deckel und ganz, ganz ruhig in die Ecke sitzen. Ja, nicht hin und her springen, wie so ein Flummi. Berlin, 12 Grad und bewölkt. Bremen, 10 Grad und sonnig. Dresden, 14 Grad und sonnig. Guck an, da ist schönes Wetter. Düsseldorf, 10 Grad stark bewölkt, in Erfurt 9 Grad und sonnig, Hamburg 11 Grad Nebelauflösung, Hannover 10 Grad und sonnig, Kiel 12 Grad stark bewölkt, Magdeburg 12 Grad und bewölkt, Mainz 10 Grad bewölkt, in München 10 Grad auflockernde Bewölkung, in Potsdam 13 Grad stark bewölkt, Saarbrücken 10 Grad bewölkt, Schwerin 12 Grad und ebenfalls dort bewölkt. In Stuttgart 10 Grad sonnig und zum Schluss Wiesbaden 10 Grad bewölkt. Und hier im schönen Märkisch-Oderland 26 Grad strahlendster Sonnenschein und Eis an allen Verkaufsstellen völlig umsonst. Tja, Kurt, da kannst du dich mithalten, wa? Mit deinem Tegel-Schmuddelwetter.
1: Mit ein paar Wolken und ab und zu auch Nebel geht's in den Morgen. An der Ostsee kann auch mal ein bisschen Regen dabei sein. Später wird's wechselnd bewölkt. Im Westen zieht ab Mittag Regen auf und in der Osthälfte kommen am Nachmittag einzelne Schauer, vereinzelt auch Gewitter runter. Die Höchstwerte liegen zwischen 14 und 22 Grad. Morgen dann weiter mit Wolken und verbreitet Schauern, später auch mal Gewitter, maximal bis 23 Grad.

0: The Suite aus der schönen Glamrock-Zeit mit Ballroom Blitz um 8 Uhr und 36 Minuten, 6 Minuten nach 8:30. Bevor wir da zu den Geburtstagskindern des Tages schreiten, wollen wir noch einen kurzen spielen hier. Ah ja, der ist schön. Mickey Krause und Tim Toupé. Dann leg ich Schlager auf. Oh, das ist was Neues. Gernot, ich denke, du spielst aber nur Oldies, ne? Das Ding ist tatsächlich neu. Was ist denn neu bei dir, Gernot? Ja, 2024. So eine alte Musik spielst du? Ist ja fürchterlich. 2 Jahre alt. Boah, ist das ein Oldie übelster Art. Oh nee, du hast einen vollen... Gernot, du hast echt einen am Helm. Ja, das stimmt.
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Ja, wer hat denn oder hätte denn heute am 19. Mai Geburtstag? Alles so? Ja, so eine ganze Menge. Dusty Hill, ja, ehemals Mitglied der Formation CC Top. Hören wir gleich, aber nicht den Titel von vorher Stunde. Nee, ist ein anderer, ne? Mit so ein paar Disco-Einlagen mit drin. Wäre heute ist 2021 im Alter von 72 Jahren verstorben, 1949 geboren. Dusty Hill, ne? Von der Formation CC Top. Grace Jones haben wir in der ersten Stunde gehört. Heute 78 Jahre alt geworden. Dann Pete Townsend. Ja, von der Formation The Who. Der wird heute 81 Jahre. Und Alexandra habe ich noch rausgesucht. Ja, Alexandra wäre heute auch tatsächlich 84 Jahre geworden. Leider ist sie im zarten Alter von 27 Jahren bei einem Autounfall von uns gegangen. 1969 schon, ne? Aber schöne Musik hat es uns erlassen. Und hören wir auch gleich was von ihr. Aber erstmal wenden wir uns CC Top zu und Legends. Legends. Leaks. Wird Zeit, dass ich Feierabend habe. Ist ja gleich soweit.

0: Mein lieber Mann, harte Rockmusik. Heute heftig, heftig, heftig. Ja, ja, ja. Wegen Geburtstagskinder. Ja, ja, ja. Wir können aber das auch wechseln. Kontrastprogramm gibt's immer bei der Sendung Der Morgen mit Gernot. Und zwar jetzt. Geburtstagskind des Tages ebenfalls ist Alexandra. Und diesmal habe ich rausgesucht. Nee, nicht mit dem Baum. Nein, mein Freund, der Baum nicht. Und auch nicht der Zigeunerjunge, sondern Sehnsucht. Ja, das Lied Der Tiger von Alexandra.
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0: Toll, wa? Schöne Nummer von Alexandra Sehnsucht. Das Lied Der Tiger. 8:49, 4 Minuten nach 8:45 in der Zwischenzeit schon. Vanity Fair, ja, die habe ich schon lange nicht mehr im Programm gehabt. Mit Hitching a Ride hören wir jetzt. Na bitte.
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0: Vanity Fair, Hitching a Ride, war der vorletzte Titel. Einen habe ich noch, bis ran an die heimliche Brandenburg-Hymne. Das war's dann für den heutigen Dienstag. Wir hören uns morgen am Wochenteiler wieder ab 6 Uhr. Wer es nicht aushalten kann, der weiß ja, ab 3 Uhr gibt's die Wiederholung heute von heute. Und jetzt viel Spaß noch mit den folgenden Sendungen und auf eurem Lieblingssender. Bis ran an die heimliche Brandenburg-Hymne habe ich noch einen richtig tollen Klassiker. Karat und der Schwanenkönig. Ich freue mich auf morgen, wenn es wieder heißt, der Morgen mit Gernot. Diener nach links, Diener nach rechts. Tschüss, tschüss, ihr Lieben. Macht's Schmugge. Euer Gernot aus dem wunderschönen Märkisch-Oderland. Bis morgen früh ab 6. Und bringt Kaffee mit morgen früh.
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2: Es ist 8 Uhr.
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5: Im Studio Tom Husse. Schönen guten Morgen. In einem extra Online-Portal kann ab heute die neue E-Auto-Prämie beantragt werden. Je nach Automodell, Haushaltsgröße und Einkommen gibt es vom Staat auch rückwirkend bis zu 6.000 Euro dazu, wenn ein Neuwagen gekauft oder geleast wird. Insgesamt stehen dafür 3 Milliarden Euro bereit. Bundesumweltminister Carsten Schneider verspricht sich einen Schub bei dem Umstieg auf E-Autos.
6: Unsere Berechnungen zufolge werden die Mittel für geschätzt 800.000 Fahrzeuge in den nächsten 3 bis 4 Jahren reichen. Elektromobilität wird jetzt Schritt für Schritt in der Bevölkerung ankommen. Die Bedingungen dafür sind so günstig wie noch nie.
5: Der Zustand der Wälder in Deutschland bleibt schlecht. Der Waldeigentümerverband AGDW sagt, Trockenheit und Dürre setzten den Bäumen weiter stark zu. Das berichtet die Rheinische Post. Landwirtschaftsminister Rainer stellt heute die neue Waldzustandserhebung vor. Am Oberlandesgericht München läuft ab heute ein Prozess um eine Sammelklage gegen Amazon. Mehr als 220.000 Menschen machen bei der Klage der Verbraucherzentrale Sachsen mit. Mehr von André Glatzel.
7: Hintergrund ist die Einführung von Werbung auf dem Amazon-Streaming-Angebot Prime Video. Wer ein entsprechendes Abo besitzt, musste Werbung akzeptieren oder eine werbefreie Variante für 2,99 Euro extra im Monat zubuchen. Im letzten Jahr hatte das Landgericht München im Sinne der Verbraucherschützer entschieden, nun wollen sie Schadenersatz für betroffene Kunden erzwingen. Eine Entscheidung wird heute noch nicht erwartet.
5: Altkanzlerin Merkel erhält heute den Europäischen Verdienstorden des EU-Parlaments. Sie wird deshalb in Straßburg eine Rede halten. Neben Merkel bekommt auch der ukrainische Präsident Zelensky den Orden. Damit werden Menschen gewürdigt, die sich um die EU und deren Werte verdient gemacht haben. Wird Manuel Neuer doch bei der WM für Deutschland im Tor stehen? Nach Bildinfos hat sich Bundestrainer Julian Nagelsmann genau dafür entschieden und die Entscheidung auch der bisherigen deutschen Nummer 1 Oliver Baumann mitgeteilt. Offiziell wird der deutsche WM-Kader übermorgen bekannt gegeben.
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8: Es geht ziemlich wolkig in den Morgen. Ab und zu hängt auch mal Nebel drin und an der Ostseeküste kann es vereinzelt ein bisschen regnen. Im Laufe des Tages gibt es weiter viele Wolken und dann kommen auch von Westen her Regen und Schauer dazu, im Osten sogar mit Gewitter. Dazu Höchstwerte von 14 bis 22 Grad. Morgen bleibt's wechselnd bewölkt mit verbreitet Schauern und später auch Gewittern, maximal 23 Grad.
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1: Mal mehr, mal weniger Wolken sind gerade am Himmel und später wird's ungemütlicher. Richtung Westen schiebt sich ab Mittag Regen rein. Auch im Osten und Nordosten gibt's ein paar Schauer und ab und zu auch mal ein Gewitter. Sonst kommt kaum was runter. Dazu Höchstwerte zwischen 14 und 22 Grad. Morgen dann verbreitet nass mit Schauern und Regen, später auch vereinzelt wieder Gewitter. Maximal bis 22 Grad.
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2: Im Studio Tom Husse. Schönen guten Tag. Ab heute können Privathaushalte die neue staatliche Förderung für Elektroautos und Plug-in-Hybride beantragen. Je nach Einkommen, Haushaltsgröße und Fahrzeugmodell gibt es Zuschüsse zwischen 1.500 und 6.000 Euro. Die Prämie gilt rückwirkend für alle Fahrzeuge, die seit dem 1. Januar zugelassen wurden. Für das Programm stehen insgesamt 3 Milliarden Euro bereit. Umweltminister Carsten Schneider rechnet damit, dass damit die Anschaffung von rund 800.000 E-Autos gefördert wird. Verbraucherschützer haben in Lebensmitteln aus deutschen Supermärkten Rückstände von Pestiziden gefunden, die in der EU teils seit Jahren verboten sind. Stark belastet waren vor allem Paprikapulver, grüner Tee und Basmati-Reis. Foodwatch fordert einen umgehenden Rückruf der Produkte. Die Debatte um ein Social-Media-Verbot für Kinder in Deutschland geht weiter. Laut einer aktuellen Umfrage sind 2/3 für ein Verbot von Instagram, TikTok und Co. für unter 14-Jährige. Dirk Justus.
3: Ja, viele zweifeln aber, dass man so ein Verbot überhaupt umsetzen kann. Mehr als die Hälfte glaubt nicht daran, dass es Kinder wirklich von TikTok, Instagram oder Snapchat fernhält. Auch die Wissenschaft ist skeptisch. Forscher fordern statt Verboten lieber strengere Regeln für die Plattformen und mehr Medienkompetenz. In Australien dürfen Jugendliche unter 16 Social Media schon nicht mehr nutzen.
2: Deutschland kauft Marschflugkörper aus Norwegen. Sie wurden speziell für F-35 Kampfjets entwickelt, die Deutschland auch kaufen will. Sie können Ziele über große Distanzen hinweg zerstören. Der Vertrag hat ein Volumen von mehr als 320 Millionen Euro. Kreuzfahrten sind nach wie vor sehr beliebt. Im vergangenen Jahr ging es für gut 1,5 Millionen Menschen von deutschen Häfen aus aufs Schiff. Das ist ein neuer Rekord, heißt es vom Statistischen Bundesamt.
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4: Mal mehr, mal weniger Wolken sind gerade am Himmel und später wird's ungemütlicher. Richtung Westen schiebt sich ab Mittag Regen rein. Auch im Osten und Nordosten gibt's ein paar Schauer und ab und zu auch mal ein Gewitter. Sonst kommt kaum was runter. Dazu Höchstwerte zwischen 14 und 22 Grad. Morgen dann verbreitet nass mit Schauern und Regen, später auch vereinzelt wieder Gewitter. Maximal bis 22 Grad.
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1: Mal mehr, mal weniger Wolken sind gerade am Himmel und später wird's ungemütlicher. Richtung Westen schiebt sich ab Mittag Regen rein. Auch im Osten und Nordosten gibt's ein paar Schauer und ab und zu auch mal ein Gewitter. Sonst kommt kaum was runter. Dazu Höchstwerte zwischen 14 und 22 Grad. Morgen dann verbreitet nass mit Schauern und Regen, später auch vereinzelt wieder Gewitter, maximal bis 22 Grad.
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1: Im Studio Tom Husse. Schönen guten Tag. In einem extra Online-Portal kann seit heute die neue E-Auto-Prämie beantragt werden. Je nach Automodell, Haushaltsgröße und Einkommen gibt es vom Staat auch rückwirkend bis zu 6.000 Euro dazu, wenn ein Neuwagen gekauft oder geleast wird. Insgesamt stehen dafür 3 Milliarden Euro bereit. Bundesumweltminister Carsten Schneider verspricht sich einen Schub bei dem Umstieg auf E-Autos.
2: Unsere Berechnungen zufolge werden die Mittel für geschätzt 800.000 Fahrzeuge in den nächsten 3 bis 4 Jahren reichen. Elektromobilität wird jetzt Schritt für Schritt in der Bevölkerung ankommen. Die Bedingungen dafür sind so günstig wie noch nie.
1: Reis, Tee und manche Gewürze aus deutschen Supermärkten sind oft mit Pestiziden belastet, die in der EU längst verboten sind. Das ist bei einem Test der Verbraucherorganisation Foodwatch herausgekommen. Fabian Hoffmann weiß mehr.
3: In 2 von 3 Produkten haben die Tester Pestizide gefunden. Bei Kreuzkümmel und Chilischoten wurden die gesetzlichen Grenzwerte überschritten. Foodwatch fordert einen Rückruf. Betroffen waren außerdem Paprikapulver, grüner Tee und Basmati-Reis. Zwar arbeitet die EU-Kommission aktuell an einer Überarbeitung der Importregeln, die reichen Foodwatch aber bisher nicht aus. Außerdem lehnt CSU-Bundeslandwirtschaftsminister Reiner die EU-Pläne ab.
1: Nach dem Hauseinsturz in Görlitz werden weiter 2 Frauen und ein Mann vermisst. Die Suche nach ihnen läuft auf Hochtouren. Das Mehrfamilienhaus war gestern Abend komplett eingestürzt. Die genaue Ursache ist noch unklar. Vermutet wird zunächst eine Gasexplosion. Jeder und jede 5. Selbstständige in Deutschland hat akute Existenzangst. Das zeigt eine IFO-Umfrage. Gründe dafür sind fehlende Aufträge und die weiter niedrige Kauflust der Menschen, heißt es weiter. Laut IFO-Institut ist die Stimmung unter den Selbstständigen noch nie so schlecht gewesen. Manuel Neuer wird offenbar doch als deutsche Nummer 1 zur Fußball-WM fahren. Laut Bild hat Bundestrainer Julian Nagelsmann diese Entscheidung schon dem bisherigen Stammtorhüter Oliver Baumann mitgeteilt. Neuer hatte 2024 eigentlich seinen Rücktritt aus der Nationalmannschaft erklärt.
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5: An vielen Ecken ist es gerade noch sonnig, später kommen aber mehr Wolken dazu und im Westen zieht ab dem Mittag Regen auf. Auch im Osten gibt's ab und zu Schauer und auch mal Gewitter. Sonst bleibt's aber meist trocken, dazu Höchstwerte von 14 bis 22 Grad. Morgen dann deutlich grauer, viele Wolken und verbreitet Regen und Schauer, höchstens 22 Grad.
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1: An vielen Ecken ist es gerade noch sonnig, später kommen aber mehr Wolken dazu und im Westen zieht ab dem Mittag Regen auf. Auch im Osten gibt es ab und zu Schauer und auch mal Gewitter. Sonst bleibt es aber meist trocken, dazu Höchstwerte von 14 bis 22 Grad. Morgen dann deutlich grauer, viele Wolken und verbreitet Regen und Schauer, höchstens 22 Grad.
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1: Im Studio Tom Husse. Schönen guten Tag. In Deutschland ist heute die neue E-Auto-Prämie an den Start gegangen. Privathaushalte können die staatliche Förderung für Elektroautos und Plug-in-Hybride beantragen. Je nach Einkommen, Haushaltsgröße und Fahrzeugmodell gibt's Zuschüsse zwischen 1.500 und 6.000 Euro. Die Prämie gilt rückwirkend für alle Fahrzeuge, die seit dem 1. Januar zugelassen wurden. Umweltminister Schneider rechnet damit, dass damit die Anschaffung von rund 800.000 E-Autos gefördert wird. Schon kurz nach dem Start gingen hunderte Anträge ein. Wer Medikamente online kauft, sollte sich die entsprechenden Apotheken laut Stiftung Warentest genau ansehen. Laut ihrer Untersuchung sind da gerade rezeptfreie Mittel oft günstiger. In einigen Online-Apotheken fehlen aber teils wichtige Hinweise zu Dosierungen, Wechselwirkungen und Risiken. Nach dem Hauseinsturz in Görlitz werden weiter zwei Frauen und ein Mann vermisst. Die Suche nach ihnen läuft auf Hochtouren. Das Mehrfamilienhaus war gestern Abend komplett eingestürzt. Die genaue Ursache ist noch unklar. Vermutet wird eine Gasexplosion. Zwei weitere zunächst Vermisste konnten wohlbehalten gefunden werden, so Kriminaldirektor Reik Schulze.
2: Es handelte sich dabei um zwei Männer, die beruflich bedingt hier tätig waren in Görlitz. Und die hatten die Wohnung später aufgesucht oder wollten sie später aufsuchen, weil sie noch Abendbrot gegessen haben auf der Arbeitsstelle. Und als sie dann die Wohnung beziehen wollten, war das Haus schon eingestürzt.
1: Elon Musk ist mit seiner Milliardenklage gegen das KI-Unternehmen OpenAI gescheitert. Ein Gericht in Kalifornien wies die Vorwürfe gegen OpenAI als verjährt zurück. Musk hatte dem ChatGPT-Entwickler vorgeworfen, die Sicherheit der Technologie vernachlässigt und nur den Profit der Investoren im Blick gehabt zu haben. Wird Manuel Neuer doch bei der WM für Deutschland im Tor stehen? Nach Bildinfos hat sich Bundestrainer Julian Nagelsmann genau dafür entschieden und die Entscheidung auch der bisherigen deutschen Nummer 1 Oliver Baumann mitgeteilt. Offiziell wird der deutsche WM-Kader übermorgen bekannt gegeben.
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3: An vielen Ecken ist es gerade noch sonnig, später kommen aber mehr Wolken dazu und im Westen zieht ab dem Mittag Regen auf. Auch im Osten gibt's ab und zu Schauer und auch mal Gewitter. Sonst bleibt's aber meist trocken, dazu Höchstwerte von 14 bis 22 Grad. Morgen dann deutlich grauer, viele Wolken und verbreitet Regen und Schauer, höchstens 22 Grad.
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1: An vielen Ecken ist es gerade noch sonnig, später kommen aber mehr Wolken dazu und im Westen zieht ab dem Mittag Regen auf. Auch im Osten gibt's ab und zu Schauer und auch mal Gewitter. Sonst bleibt's aber meist trocken, dazu Höchstwerte von 14 bis 22 Grad. Morgen dann deutlich grauer, viele Wolken und verbreitet Regen und Schauer, höchstens 22 Grad.
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1: Im Studio Tom Husse. Schönen guten Tag. Die Bundesregierung will mehr Tempo bei der E-Mobilität machen. Deswegen ist heute die neue E-Auto-Prämie an den Start gegangen. Je nach Einkommen und Fahrzeug gibt es bis zu 6.000 Euro Zuschuss. Die Prämie gilt auch rückwirkend für Autos, die dieses Jahr neu zugelassen wurden. Bundesumweltminister Carsten Schneider sagt mit Blick auf E-Autos, gerade aus Europa und Deutschland:
2: Mit ihnen haben wir die Chance, uns unabhängig von Diesel und Benzin zu machen, von den Weltmärkten, aber vor allen Dingen auch von den Kriegen und unserer Erpressbarkeit, die wir in Teilen haben. Wir werden resilienter als Bundesrepublik Deutschland.
1: Den deutschen Wäldern geht's weiter schlecht. Nur jeder fünfte Baum ist gesund, zeigt der aktuelle Waldzustandsbericht. Vom Schock der Dürrejahre 2018 bis 2020 haben sich die Wälder bis heute nicht erholt. Details hat Philipp Nützig.
3: Immerhin, schlimmer ist es im vergangenen Jahr nicht geworden, trotz des ungünstigen Wetters. Landwirtschaftsminister Rainer spricht von einer stabilen Lage. Es ist demnach auch ein Erfolg vom langjährigen Umbau der Wälder. Sorgenkind bleibt die Kiefer, den Fichten dagegen geht es etwas besser. Bei Buchen und Eichen gab es kaum Veränderung. Fast ein Drittel Deutschlands ist von Wald bedeckt.
1: Verbraucherschützer haben in Lebensmitteln aus deutschen Supermärkten Rückstände von Pestiziden gefunden, die in der EU teils seit Jahren verboten sind. Stark belastet waren vor allem Paprikapulver, grüner Tee und Basmati-Reis. Foodwatch fordert einen umgehenden Rückruf der Produkte. Die Suche nach den Vermissten nach dem Hauseinsturz in Görlitz geht weiter. Laut Polizei werden noch zwei Frauen und ein Mann vermisst. Nach ihnen wird unter anderem mit Spürhunden gesucht. Das Mehrfamilienhaus war gestern Abend komplett eingestürzt, möglicherweise durch eine Gasexplosion. Schauspieler Alexander Held ist tot. Wie das ZDF mitgeteilt hat, starb er vor einer Woche im Alter von 67 Jahren nach kurzer Krankheit. Held war in zahlreichen Fernsehkrimis und Serien zu sehen und spielte unter anderem in den Filmen Schindlers Liste, Der Untergang und der Bader-Meinhof-Komplex mit.
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4: Sonne und ein paar Wolken wechseln sich gerade ab, aber die Wolken werden im Laufe des Nachmittags mehr. Richtung Osten kann es vereinzelt mal rumpeln mit einem Schauer oder Gewitter. Auch im Westen kann es mal regnen, sonst bleibt es oft trocken. Die Höchstwerte liegen heute zwischen 14 und 22 Grad. Morgen dann wechselnd wolkig, dazu verbreitet Schauer oder Regen, später wieder vereinzelt Gewitter und maximal 22 Grad.
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1: Sonne und ein paar Wolken wechseln sich gerade ab, aber die Wolken werden im Laufe des Nachmittags mehr. Richtung Osten kann es vereinzelt mal rumpeln mit einem Schauer oder Gewitter. Auch im Westen kann es mal regnen, sonst bleibt es oft trocken. Die Höchstwerte liegen heute zwischen 14 und 22 Grad. Morgen dann wechselnd wolkig, dazu verbreitet Schauer oder Regen, später wieder vereinzelt Gewitter und maximal 22 Grad.
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Einen wunderschönen Dienstagnachmittag. Zeit für Kaffeezeit. Am Mikrofon euer Michael aus dem herbstlichen Niedersachsen. So richtig Herbst, wirklich. Was für ein Wochenende, Wahnsinn, Wahnsinn. Eurovision Song Contest ist gelaufen, zwei großartige Geburtstage haben wir. Meine Wenigkeit war auch das ganze Wochenende musikalisch unterwegs, von Freitag bis Sonntag, bis Samstag. Nee, von Donnerstag an. Ja, Vatertag war ja auch noch, ne? Genau, meine Güte. Jo. Und wir entspannen uns jetzt heute hier bei Kaffeezeit von 14 bis 16 Uhr. Am einen schönen herbstlichen Dienstag im Mai.

Und ich begrüße alle angeschlossenen Radiostationen und natürlich dazugehörigen Hörer. Los geht's mit Maite Kelly und Frei.

Eurovision Song Contest 2026. Was wieder für ein Desaster. Ja, Platz 23 für unsere Engels, Frau aus Deutschland. Sie hat nur mit Fire 12 Punkte bekommen. Also ich fand den Titel gar nicht mal so schlecht, jedenfalls besser als Bulgarien. Naja, was soll's, wir sind ja immer im letzten Drittel und ich sagte noch, dass wir so ein bisschen da vorne rutschen, so auf Platz 10 oder Platz 12. Na gut, aber hier bei mir in der Kaffeezeit ist Sarah Engels weit vorne. Hier ist Fire.

Da, wo Frankreich steht, hätte ich uns gerne gesehen, so auf Platz 12 bis 10 oder so um den Dreh. Frankreich steht auf Platz 11 mit Monroe oder Monroe mit den Son Regarde oder der andersrum, keine Ahnung, mit 158 Punkte. Na, das kann sich ja schon mal sehen lassen. Aber 12 Punkte nur für Deutschland. Jo, gut, okay. Schwamm drüber. Vielleicht im nächsten Jahr besser. Geht es besser. Hier ist Monroe.

17.18 Uhr und hier die Nummer 1 des Eurovision Song Contest 2026. Das Land mag ich auch sehr gerne, da war ich auch mal als Jugendlicher, Bulgarien. Die Bulgarien haben gewonnen mit, haltet euch fest, mit 516 Punkten. Und die Sängerin davon heißt Dara und der Song heißt irgendwie mit Banda, Randa, Tanda, Tanda, keine Ahnung. Wir hören uns mal den Siegertitel an.

0: Auch so eine Song Contest, das Siegerland Bulgarien mit Dara und Banda, Randa, Danda, Banda. Okay, wir gehen jetzt ganz schnell ins Büro von Bruce Willis und Hans Jung. Und diesmal ist das Thema Mülltrennung. Und Mülltrennung ist ja eigentlich auch ein sehr wichtiges Thema, dass man den Müll richtig trennt. Das machen wir auch. Gelbe Sack, Biotonne und Restmüll und etc. Was man da alles so trennen kann. Ich hoffe, dass man sich nicht selber trennt. Okay, hier geht's jetzt rüber ins Büro von Bruce Willis und Hans-Jürgen.
1: Hallo Leute, mein Name ist Bruce Willis und ich habe den härtesten Job der Welt, nämlich Ihren.
2: Morgen, Bruce.
1: Ja, Mann. Gottverdammter Morgen, Hans-Jürgen.
2: Oh, Mann, hier sieht's vielleicht aus, Bruce. Kannst du mir mal helfen, den ganzen Müll wegzuräumen?
1: Klar, Mann. Fertig.
2: Bruce, nicht so. Guck mal hier die Blätter. Die kommen ins Altpapier.
1: Hör zu, Hans-Jürgen. Ich habe es erst vorhin weggeworfen. Dieses Papier ist nicht alt.
2: Aber Müll. Wir sortieren das, damit es wiederverwertet wird. Aus Papier machen die neue Zeitung, aus Joghurtbechern Parkbänke.
1: Verdammt, Hans-Jürgen. Was ist das für eine Welt? Indem man Menschen zwingt, eine Zeitung mit unseren alten Geschäftsberichten zu lesen. Wo sind diese armen Kerle, die auf Joghurtbechern sitzen müssen? Los, wir bringen ihnen unsere Stühle.
2: Bruce, das ist Müllrecycling. Papier, Plastik und Metall sind Wertstoffe.
1: Aha, Wertstoffe. Sie machen also Müll zu Geld. Ich verstehe. Diese Müllautos sind getarnte Geldtransporter. Und die Typen, die Tonnen leeren, sind miese Geldwäscher und bringen das Zeug zur Bank. Was bezahlen Sie uns dafür?
2: Nichts. Guck mal, da kommt gerade die Müllabfuhr.
1: Lass mich mit Ihnen reden, Hans-Jürgen. Hey, ihr Schweinebande! Lasst sofort unsere Mülltonnen stehen! Entweder ihr bezahlt dafür oder ich blase euch weg, kapiert?
3: Der Typ ist ja total irre!
4: Los, weg hier!
1: Siehst du, Hans-Jürgen? Die kommen bestimmt nicht wieder.

Michael Fischer, du bist meine Playlist. Und am Sonntag war noch ein Ereignis. Hannover 96 in der zweiten Bundesliga. Sie wollten ja eigentlich aufsteigen in die erste Bundesliga. Aber, so Gott es wollte, haben sie es leider nicht geschafft. Sie haben gekämpft bis zum letzten und haben leider nur 3:3 einen Ausgleich erzielen können. Stehen wieder mittlerweile auf Platz 4 in der Rangliste der zweiten Bundesliga. Ich glaube, sie haben Platz 5 und Platz 4 irgendwie als Abo gebucht. Weiß ich auch nicht. Das ganze letzte halbe Jahr standen sie ja schon auf Platz 5 und auf Platz 4. Wer weiß, vielleicht gelingt es ja im nächsten Jahr, dass sie dann irgendwie aufsteigen. Hannover 96. Na gut, trotzdem sind wir doch ein bisschen happy. Happy Wine, happy life. Und hier kommt mein lieber neuer Kollege, mein neuer Bekannter Vincent Groß. Ich habe ihn kennenlernen dürfen vor 3 Wochen in Bad Pyrmont. Und ich muss sagen, fantastico. Ein sehr sympathischer Mensch. Und wirklich, der hat es drauf und der bringt die Gäste und die Fans alle zum Turm. Und wir hören ihn uns an mit Happy Ryan, Happy Live.

Am Sonntag, was alles am Sonntag war. Fußball, zweite Bundesliga, Geburtstage und zwei Sänger, zwei große Künstler. Eine Legende und die andere Legende, zwei Legenden, sage ich mal so, hatten Geburtstag. Also, der erste, Udo Lindenberg, die Legende schlechthin. Ja, alle, ich bin ein Sonntagsfutterpack und so. Und ich habe einen Song von Ihnen rausgesucht, der da heißt Mittendrin. Und Udo Lindenberg ist immer noch mitten im Leben. Und er hat ja, glaube ich, mal gesagt, dass er auch nicht aufhört. Er singt so lange, bis er tot umfällt. Genauso wie ich. Ich mache das auch. Ich mache Musik so lange, bis ich irgendwann mal tot und in die Ecke liege. Hier kommt der erste Jubilar, Udo Lindenberg. Und mittendrin, das Lied passt so richtig. Er ist so noch mittendrin im Leben. Der gute, großartige, einzigartige Udo Lindenberg feierte am Sonntag seinen 80. Geburtstag.

Jawohl, Udo Lindbergh, dann feier nochmal richtig schön die ganze Woche deinen 80. Geburtstag. Und da haben wir natürlich noch ein Geburtstagskind und das ist kein anderer als der großartige Schlagersänger Bernhard Brink. Bernhard Brink wurde 74 Jahre alt und er fegt auch noch alles weg, was nur wegzufegen gibt auf der Bühne. Und ich habe ihn ja auch im letzten Jahr erleben dürfen live. Wirklich auch grandioser Mann, grandioser Künstler, wunderbar. Und was ich lesen musste, er verlässt die große Bühne im nächsten Jahr. Wenn er 75 wird, hört der gute Bernhard Brink auf. Schade, schade. Wer weiß, vielleicht braucht man dann da auch 7 Tafeln Schokolade. Hier ist Bernhard Brink. Alles Liebe, alles Gute. 7

0: Ich freue mich schon, wenn Bernhard Brink in diesem Jahr nochmal nach Bad Pyrmont kommt. Zum Goldenen Sonntag ist er nochmal live vor Ort zusammen mit Thomas Anders. Und hier werden wir nochmal Bernhard Brink hören mit Wie weit willst du gehen?
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Ein Riesenkompliment gibt es an den beiden Künstlern Udo Lindbergh und Bernhard Brink von Roland Kaiser. Mein Kompliment.

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Power Couple Samstagnacht. Diese Woche können wir auch wieder ausgiebig feiern. Wir haben ja Pfingstwochenende. Von Freitag bis Sonntag können wir richtig schön Party machen. Aber, wenn jemand schlechte Laune hat, wer hat hier heute schlechte Laune? Ja, meine Laune, es geht so 3 bis 4, sag ich mal. Und wenn ich immer ihn höre, dann ist die schlechte Laune oder irgendwas, ist alles sofort wie weggeblasen. Hier ist er, sagen wir mal, der gute Entertainer, Max Rabe mit seinem Palastorchester. Und wer hat hier schlechte Laune? Mal ganz andere Musik hier in der Kaffeezeit, 14.50 Uhr.

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1: Max Raber und sein Palastorchester. Wer hat ja schlechte Laune? Ja, bei mir, wie gesagt, vorhin, die Laune geht so einigermaßen. Sonne kann ich nicht schreien lassen, weil wir haben keine Sonne. Und gleich um 15 Uhr das Europawetter. Und heute sieht es so, ja, so sehr durchwachsen aus. Da kann man ruhig meine Jeans anziehen. Hier kommt David Dundas, Jeans on, Musik aus den 70ern.

Amanda Lear, follow me. Wir folgen das Europawetter für heute, den 19.05.2026. Da schauen wir mal, was so wettertechnisch in Europa los ist. Wir starten mit Griechenland, mit Athen. Da scheint teilweise die Sonne bei 25 Grad. Madrid meldet Sonnenschein pur bei 27 Grad. Paris, da regnet es ein bisschen und die Sonne scheint auch bei 18 Grad. Stockholm, da ist es ein bisschen kälter und ein bisschen mehr bewölkt und da regnet es noch mehr bei 12 Grad. In Bukarest, da scheint teilweise die Sonne bei 23 Grad. In Moskau, da scheint die Sonne pur und sie haben da auch schon sommerliche Temperaturen bei 30 Grad. Eine kleine Abkühlung können wir bekommen in Warschau bei 17 Grad und eine starke Bewölkung. In London, da regnet es teilweise bei 18 Grad. In Oslo, da scheint auch die Sonne, aber nur bei 20 Grad. Rom in Italien, die melden 23 Grad. Und in Wien, wo am Wochenende das Eurovision Song Contest stattgefunden hat, meldet Sonnenschein pur bei 22 Grad. Angenehme Temperaturen, um die Halle wieder zur Halle zu machen. Also muss ja wieder alles abgebaut werden. Die ganze Technik, die da am Wochenende aufgebaut worden war. Wir sind in der zweiten Stunde von Kaffeezahl. Ich hoffe, euch geht es noch gut. Wir haben es 15.03 Uhr. Und es geht weiter mit Anna-Karina Wojcik mit dieses Gefühl.

Ich habe ja gar nicht erwähnt, wie das Wetter hier bei uns in Niedersachsen ist, hier bei uns in Hameln, Aferde im Sendestudio oder Sendegebiet. Und zwar haben wir bedeckt und 16 Grad und vorhin hat es geregnet und es wird gleich noch mehr Regen heute geben. Gut, dann machen wir weiter mit Andy Borg. Andy Borg war ja auch schon ein paar Mal in Bad Pyrmont. Also wie gesagt, in Bad Pyrmont, da geben sich jetzt die Künstler die Klinke in der Hand und das finde ich auch gut so. Und ja, da wollen wir ihn mal hören, unseren Andy Borg mit Steck dir deine Sorgen an den Hut. Das war ja mal ein Song von und mit Peter Alexander und er hat ihn so ein bisschen aufgepeppt und ist natürlich ganz weit oben in den Charts mit den Titeln. Bitteschön, hier ist Andy Borg.

Andy Borg. Gleich geht's ja nochmal rüber ins Büro von Bruce Willis und Hans-Jürgen. Und was haben wir denn da? Ah ja, Hektik. Ja, ich mag das auch nicht so gerne, wenn alles so dann auf einmal hektisch wird. Ja, da muss dann alles sofort gleich gemacht werden und schnell, schnell, schnell. Da bin ich auch nicht so der Typ für. Ich bin so einer, der so ein bisschen, sagen wir mal, schön alles in Ruhe, Flänzchen, alles gut macht. Und deswegen tanzen wir auch nochmal eine Runde Samba mit den Tony Holiday Schlager aus den 70ern. Tanze Samba mit mir.

Genau, ja, da ist die Samba fertig. Weiter geht's mit einem Song aus den Charts, der heißt Zartmann, also ist ein echter Name, so heißt er auch mit Nachnamen. Und er hat ein Lied rausgebracht und ist mittendrin in den Charts, ungefähr so, glaube ich, Platz 20, glaube ich. Und der Song heißt Weißt du überhaupt noch, wer ich bin? Genau, Weißt du überhaupt noch, wer ich bin? Hier ist Zartmann.

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1: Genau, der Saatmann, der seine Top 10 Hits veröffentlicht hat. Und der Saatmann, Herr Saatmann, der singt an der Seite von Stiago und Max Rabe. Na bitte, wahrscheinlich werden wir demnächst noch mal ein bisschen mehr von Herrn Saatmann hören. Ein junger Mann, der gewusst hat oder weiß, wie man sich dann auch verkauft. So, weiter geht's. Nicht bevor ich mich ja verplappere hier in der Kaffeezeit. Ein Kuss in Paris. Jo, ich habe auch schon mal geküsst in Paris. Wunderbar. Schönes Gefühl und noch niemand unter den Eiffelturm, sondern wo war das denn? Ich glaube, im Café war. Nee, in der Straßenbahn, genau. In der Straßenbahn von Paris habe ich fremd geküsst. Na gut, kann man ja mal machen. Ein Kuss in Paris. Hier ist Maite Kelly.

Einmal im Leben verrückte Sachen machen, meinte Kelly. Ich werde sie mal fragen, wenn ich sie mal wieder sehe, in diesem Jahr oder nächsten Jahr, wie es ihr so geht und was sie so macht und ob sie wieder einen neuen Mann an der Seite hat. Wer weiß, wer weiß. Gut, weiter geht's mit Baker, Maid und Balana. Und danach geht's rüber ins Büro von Bruce Willis und Hans-Jürgen.

0: Hallo Leute, mein Name ist Bruce Willis und ich habe den härtesten Job der Welt, nämlich Ehren.
1: Morgen, Bruce.
0: Ja, Mann. Gottverdammter Morgen, Hans-Jürgen.
1: Kannst du mir mal ganz schnell die Quartalsabrechnung geben?
0: Ja, ganz schnell.
1: Los, Bruce, beweg deinen Hintern. Dr. Schneider wartet drauf.
0: Hans-Jürgen, wenn ich hektisch den Ordner holen würde und an einem Herzinfarkt sterbe, muss Dr. Schneider ewig warten und so nur circa 5 Minuten, naja, sagen wir 10, mit hingehen.
1: Bruce, dein Anti-Stress-Programm in allen Ehren, aber jetzt ist Tempo angesagt.
0: Taschentücher helfen uns hier nicht weiter. Ich rede über Hektik, die uns lautlos umbringt.
1: Aua! Wieso steht dein Computer an meinem Schreibtisch?
0: So viel Hektik. Dieses schnelle DSL bringt mich früher oder später ins Grab.
1: Bruce, ich finde es ganz toll, wie du auf dich achtest. Dann hab ich eben mehr Stress, aber das kann dir ja egal sein.
0: Ist es mir natürlich nicht. Deswegen hat ja dein Freund Bruce auch eine ganz langsame Internetverbindung eingerichtet.
1: Was? Ich muss doch bis heute Abend die aktualisierten Preislisten hochladen und die Präsentation fertig machen. Und wir müssen die Prospekte aus der Druckerei holen.
0: Ich nicht. Das bringt meinen Atemrhythmus total durcheinander.
1: Wie soll ich das denn alles allein... Oh mein Gott. Oh, mir ist ganz schlecht. Bruce, hol bitte schnell einen Arzt.
0: Hör zu. Du solltest den Arzt nicht so unter Druck setzen. Das ist ganz ungesund für ihn.

Crunch Beat mit Rendezvous. Ja, weiter geht's hier in der Kaffeezeit mit dem Mann, der wieder aus Amerika wieder zurück ist in Germany, in Deutschland. Michael Wendler ist wieder voll zurück. Er rockt wieder die Hütten, bis es nicht mehr geht. Und naja, gut, ist so einfach egal, ne? Oder hier ist Michael Wendler.

Egal. Michael Wendler, Pietro Lombardi, er war ja jahrelang in der Jury von DSDS. Und in diesem Jahr hat ja der Menowin Fröhlich den Titel gewonnen, DSDS. Und ich muss sagen, ja gut, okay. Egal, nicht? Und Pietro Lombardi war natürlich sympathischer und besser. Und hier ist er nochmal, nur ein Tanz um 15.33 Uhr. Tanzen wir nochmal eine Runde mit Pietro Lombardi und nur ein Tanz.

Frank Lukas und der Vollidiot. Weiter geht's hier in der Kaffeezeit mit Mighty Kelly noch einmal mit dem Song Der Morgen. Danach in der Extreme Sound Remix Version hat sie es ja geschafft gehabt, Platz 1 zu sein. Leider ist sie nicht mehr auf Platz 1 mit diesem Song. Da steht ja jetzt auch unsere Beatrice Egli mit Alibi. Na gut, aber trotzdem ist sie noch mit 2 Titeln oder mit 3 Titeln vorne in den Charts vertreten. Mighty Kelly, der Morgen danach.

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Das war's für heute. Das war Kaffeezeit am heutigen Dienstag. Schön, dass ihr alle dabei wart. Und ich freue mich wieder auf nächste Woche. Dann heißt es wieder Kaffeezeit von 14 bis 16 Uhr. Mir bleibt, glaube ich, heute nicht mehr allzu viel zu sagen. Oder habe ich noch was vergessen? Nee, eigentlich nicht. Überleg. Nee, eigentlich nicht alles. Ja, wir haben alles soweit abgearbeitet heute. Und da hören wir uns nächste Woche wieder. Gleiche Welle, gleiche Stelle mit euren Micha aus dem schönen Niedersachsen. Genauer gesagt, Afferde in der Nähe von der Rattenfänger Stadt Hameln. Ich verabschiede mich wie immer in meiner gemütlichen, persönlichen Art. Ich sage nur Tschüss, Servus, Grützli und Hallöchen. Bis dahin, euer Micha. Bye bye und ich bin da raus.

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2: Im Studio Anna Löwer. Ab heute können Privathaushalte die neue staatliche Förderung für Elektroautos und Plug-in-Hybride beantragen. Je nach Einkommen, Haushaltsgröße und Fahrzeugmodell gibt es Zuschüsse zwischen 1.500 und 6.000 Euro. Die Prämie gilt rückwirkend für alle Fahrzeuge, die seit dem 1. Januar zugelassen wurden. Für das Programm stehen insgesamt 3 Milliarden Euro bereit. Umweltminister Schneider rechnet damit, dass damit die Anschaffung von rund 800.000 E-Autos gefördert wird. Die Debatte um ein Social-Media-Verbot für Kinder in Deutschland geht weiter. Laut aktueller Umfrage sind 2/3 der Menschen für ein Verbot von Instagram, TikTok und Co. für unter 14-Jährige. Dirk Justus.
3: Ja, viele zweifeln aber, dass man so ein Verbot überhaupt umsetzen kann. Mehr als die Hälfte glaubt nicht daran, dass es Kinder wirklich von TikTok, Instagram oder Snapchat fernhält. Auch die Wissenschaft ist skeptisch. Forscher fordern statt Verboten lieber strengere Regeln für die Plattformen und mehr Medienkompetenz. In Australien dürfen Jugendliche unter 16 Social Media schon nicht mehr nutzen.
2: Das Umweltministerium ist weiter der Meinung, dass die deutschen Klimaziele bis 2030 erreicht werden können, anders als der Klimaexpertenrat. Der hatte vorausgesagt, dass Deutschland seine Ziele wohl verfehlt. Das Ministerium verwies auf noch geplante Energiegesetze und sprach beim Klimaschutz von einer überschaubaren Lücke. 10 Milliarden Euro für den Zivilschutz, die Mega-Investition plant Innenminister Dobrindt. Unter anderem sollen öffentliche Zufluchtsorte wie Bunkertunnel oder Tiefgaragen erfasst und in der NINA-Warn-App angezeigt werden. Die Bundesregierung will das entsprechende Gesetz am Mittwoch beschließen. Drittes Spiel, dritte Niederlage. Das deutsche Eishockey-Team hat bei der WM in der Schweiz am Abend auch ihr drittes Vorrundenspiel verloren. Gegen die Gastgeber stand es am Ende 1:6 aus deutscher Sicht. Gegen die USA morgen Abend muss ein Sieg her, sonst ist das deutsche Team raus.
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2: Viele Wolken sind gerade am Himmel. Im Norden und an den Alpen kann auch noch ab und zu Regen runterkommen. Gewitter sind aber auf dem Rückzug. Im Westen bildet sich vereinzelt Nebel, also vorsichtig auf den Straßen. Die Temperaturen liegen aktuell zwischen 10 und 2 Grad. Tagsüber bleibt es wechselnd wolkig. Hier und da kommt auch noch mal ein Schauer durch. Dazu werden es 14 bis 22 Grad.

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0: Und nun das Wetter. Das Tief Barbara erreicht heute Nachmittag Berlin. Erwartet wird ein Shitstorm.
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1: Sonne und Wolken wechseln sich heute Nachmittag ab, wobei im Osten und Nordosten mal ein Schauer oder ein Gewitter runterkommen kann und im Westen ziehen immer wieder Regenwolken durch. Bis zum Abend bleibt es insgesamt eher gemischt, mit aktuellen Höchstwerten zwischen 14 und 22 Grad. Morgen geht es dann wechselhaft weiter, verbreitet mit Schauern und vereinzelten Gewittern bei maximal 22 Grad.

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2: Im Studio André Glatzel. Schönen guten Tag. Den deutschen Wäldern geht es weiter schlecht. Nur jeder fünfte Baum ist gesund, zeigt der aktuelle Waldzustandsbericht. Vom Schock der Dürrejahre 2018 bis 2020 haben sich die Wälder bis heute nicht erholt. Details hat Philipp Nitzig.
3: Immerhin, schlimmer ist es im vergangenen Jahr nicht geworden, trotz des ungünstigen Wetters. Landwirtschaftsminister Rainer spricht von einer stabilen Lage. Es ist demnach auch ein Erfolg vom langjährigen Umbau der Wälder. Sorgenkind bleibt die Kiefer, den Fichten dagegen geht es etwas besser. Bei Buchen und Eichen gab es kaum Veränderung. Fast ein Drittel Deutschlands ist von Wald bedeckt.
2: Privathaushalte können seit heute die neue staatliche Prämie für E-Autos beantragen. Je nach Einkommen, Haushaltsgröße und Fahrzeugmodell gibt es Zuschüsse zwischen 1.500 und 6.000 Euro. Schon kurz nach dem Start gingen hunderte Anträge ein. Reis, Tee und manche Gewürze aus deutschen Supermärkten sind oft mit Pestiziden belastet, die in der EU längst verboten sind. Das ist bei einem Test der Verbraucherorganisation Foodwatch herausgekommen. Fabian Hoffmann weiß mehr.
4: In 2 von 3 Produkten haben die Tester Pestizide gefunden. Bei Kreuzkümmel und Chilischoten wurden die gesetzlichen Grenzwerte überschritten. Foodwatch fordert einen Rückruf. Betroffen waren außerdem Paprikapulver, grüner Tee und Basmati-Reis. Zwar arbeitet die EU-Kommission aktuell an einer Überarbeitung der Importregeln, die reichen Foodwatch aber bisher nicht aus. Außerdem lehnt CSU-Bundeslandwirtschaftsminister Rainer die EU-Pläne ab.
2: Nach der Hausexplosion in Görlitz ist das Schicksal von 3 Menschen weiter ungewiss. Feuerwehr und THW sind nach wie vor im Großeinsatz. Die Retter durchsuchen die Trümmer per Hand, denn es besteht weiter die Gefahr, dass der Schutt weiter in sich zusammensackt. Wird Manuel Neuer doch bei der WM für Deutschland im Tor stehen? Nach Bildinfos hat sich Bundestrainer Julian Nagelsmann genau dafür entschieden und die Entscheidung auch der bisherigen deutschen Nummer 1 Oliver Baumann mitgeteilt. Offiziell wird der deutsche WM-Kader übermorgen bekannt gegeben.
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5: Mal mehr, mal weniger Wolken sind gerade über Deutschland unterwegs. Im Osten und Nordosten kann es vereinzelt nass werden, mit Schauern und auch mal einem Gewitter. Und im Westen ziehen dickere Wolken mit Regen durch. Sonst bleibt es oft trocken. Dazu aktuell Höchstwerte zwischen 14 und 22 Grad. Morgen dann wechselhaft mit vielen Schauern, später auch mal ein Gewitter und maximal 22 Grad.

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3: Mal mehr, mal weniger Wolken sind gerade über Deutschland unterwegs. Im Osten und Nordosten kann es vereinzelt nass werden, mit Schauern und auch mal einem Gewitter. Und im Westen ziehen dickere Wolken mit Regen durch. Sonst bleibt es oft trocken. Dazu aktuell Höchstwerte zwischen 14 und 22 Grad. Morgen dann wechselhaft mit vielen Schauern, später auch mal ein Gewitter und maximal 22 Grad.

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Einen wunderschönen guten Abend hier aus dem Sendestudio Spreewald am Mikrofon, euer Moderator der Bernie, und hier habt ihr also wieder die 80er Jahre. Ja, und die Retro-Hits der 80er, die bringen uns heute satte 43 Jahre zurück in die Vergangenheit. Heute, das ist der 19. Mai 2026, ihr merkt, ich sende live selbstverständlich, und gehen wir 43 Jahre zurück, dann landen wir am 19. Mai 1983.

besser und da habe ich mir einige Titel rausgekrallt aus den Charts, die damals gültig waren.

Die Platzierungen sind eher nebensächlich. Ich spiele Nummer 1, ich spiele den höchsten Neueinsteiger und den Aufsteiger der Woche. Alles andere frei nach Schnauze habe ich mir einfach so ausgesucht.

0: wenn ich nicht Roger Whittaker spielen möchte, dann lasse ich es halt auch bleiben. Er wäre nämlich normalerweise mit dabei gewesen, genauso wie Tommy Steiner und so weiter und so fort.
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0: Ja, Katja Gugge war das mit U2BA. Wahrscheinlich von euch nicht sonderlich so geläufig, aber ist tatsächlich Aufsteiger der Woche gewesen. Und es war übrigens die letzte Single, die Katja Gugge zusammen mit Limahl aufgenommen hat. Und danach hat der Limahl eine Solo-Karriere gestartet, die dann auch entsprechend erfolgreich war. Ganze 25 Plätze ging es für die Scheibe nach oben. So, ja, 1983, das Jahr. Wir sind mittendrin in der neuen deutschen Welle und davon wird ja heute einiges bekommen. Auf Platz 30 habe ich schon mal die erfolgreichste Single von Nena. Ihr wisst das schon mit den 99 und den, ne?
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0: Mad World von Tears for Fears, und das war das echte, die Originalversion. 2001 ist ja eine Version rausgekommen, die war noch erfolgreicher, die war dann sehr soft gehalten von Gary Jules und Michael Andrews, aber nein, bei mir gibt's nur die Originale, zumindest bemühe ich mich dessen, und ich finde den im Original deutlich besser, aber das ist halt Geschmackssache. So, vorgestern, der Zufall will es so, ist Udo Lindenberg 80 Jahre alt geworden. Nicht, dass das zufällig der 80. bei ihm gelandet ist, sondern zufällig, dass er genau diese Woche in die Charts reinpasst, beziehungsweise in diese Sendung. Er war nämlich tatsächlich mit dem Sonderzug nach Pankow auf Platz 27, und das ist natürlich eine Steilvorlage für diese Sendung. Er hat damals auf humorvolle, aber scharfe Kritik an die Weigerung der DDR-Führung gehalten, Lindenberg im Osten auftreten zu lassen, dass es dann später trotz alledem noch stattgefunden hat, kennen wir, glaube ich, alle die Geschichte. Udo Lindenberg und das Panikorchester, Sonderzug nach Pankow.
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0: Ja, eigentlich war ja der Disco-Boom der 70er Jahre schon abgeklungen im Jahr 1983, aber Casey und The Sunshine Band haben sich gedacht, ja und egal, bringen wir halt nochmal einen Titel raus, 1983, Give It Up, und der war verdammt erfolgreich und auch ihr letzter großer Hit. So, als nächstes haben wir so ein kleines Duo, und zwar noch einmal die Nena, die wir gerade schon gehört haben, zusammen mit dem Markus. Die beiden, ob die beiden Spaß haben, will ich nicht beurteilen, aber es geht nicht herum, sondern es geht um den Film Gib Gas, ich will Spaß, ja. Ja, ja, da kommt er raus, und die haben beide den Song gesungen, Kleine Taschenlampe brennt. Und den hört er gleich im Anschluss, und danach gibt's den nächsten Titel aus dem Bereich Neue Deutsche Welle.
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0: Ja, in einem rosa Luftballon. Ich denke mal, der Jena kann einen von ihren 99 abgeben für den Hubert K. Mit einmal nur mit Erika sein dritte Single-Auskopplung nach Sternenhimmel und Rosemarie, der dritte Hit von seiner Seite aus. Aber Hubert K., der übrigens bürgerlich Hubert Kemmler heißt, war ja nicht nur Sänger, sondern ist durchaus auch als Produzent sehr erfolgreich gewesen und auch als Background-Sänger. Habt ihr gewusst, dass er beim Sandras Megahit I'll Never Be Maria Magdalena im Background mitgesungen hat? Ja, das wissen die wenigsten, aber es ist tatsächlich so. Hubert K. war mit dabei und mitgeschrieben hat er auch noch eine zum Song. So sieht's aus. So, jetzt gehen wir in eine völlig andere Richtung und zwar zu einem der größten Stars aller Zeiten und zwar zu Michael Jackson. Die dritte Single, die er aus seinem legendären Album Thriller veröffentlichte, war Beat It und genau den hören wir jetzt. Er hat damals extra dafür 80 echte Gangmitglieder für das Musikvideo der Crips und der Bloods rausgesucht bzw. dort engagiert, ganz genau, um eine realistische Atmosphäre verleihen zu können. Und Geschichte hat dann mit rund 150.000 US-Dollar für damalige Verhältnisse verdammt teuer produziert worden. Michael Jackson mit Beat It.
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0: Ja, der wohl bekannteste Titel von der Gruppe Styx, Mr. Roboto. Und ja, es geht um die Angst vor der Entmenschlichung durch Technik. Und dafür hat man einen Roboter praktisch rangenommen, der auch im Hintergrund mitgesungen hat, wenn ihr ihn richtig gehört habt. Und der Song ist irgendwie sowas von aktuell. Denkt mal bitte an KI. Das passt wie Faust aufs Auge. Obwohl das vor 43 Jahren war, haben wir genau dieses Problem heutzutage wieder. Problem in Anführungsstrichen hat auch seine Vorteile, aber das muss jeder für sich beurteilen. So, auf Platz Nummer 17 kommen wir zum höchsten Neuansteiger der Woche und die hat was ganz Besonderes. Das ist nämlich die meistverkaufte Maxi-Version aller Zeiten. Und zwar geht es dort um Blue Monday von New Order. Später im Jahr 1988 kam noch eine weitere Version raus von diesem Song. Und zwar der Blue Monday 88. Aber den habe ich hier nicht, sondern ich habe das Original aus dem Jahr 1983, logischerweise.
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0: Ja, ausgespielt bis zum letzten Ton. Bonnie Tyler, ein Wahnsinnssong. Total Eclipse of the Heart, eine super Powerballade. Ich habe richtig Gänsehaut gehabt. Und das wurde auch Bonnie Tylers weltweit größter Erfolg. Total Eclipse of the Heart wurde sogar für den Grammy damals nominiert. Ganz genau. Die Bee Gees, die kennen wir alle und einer von den Bee Gees hat damals eine Solo-Karriere begonnen, das war der Robin Gibb und sein größter Erfolg war damals Juliet und das war nicht nur sein größter Erfolg, sondern auch die erfolgreichste Single im Jahr 1983 in Deutschland und die ist hier jetzt auf Platz 14 gelandet, heute vor 43 Jahren.
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0: Dave Stewart und Annie Lennox, das Duo, das Eurythmics genannt wurde, mit Love is a Stranger. Der Song wurde Ende 82 bereits veröffentlicht, hat aber dann erst nach einem Re-Release im Frühjahr 83 den Durchbruch zum Welthit geschafft. Ja, die beiden waren übrigens damals ein Paar, aber allerdings zu dem Zeitpunkt, als Love is a Stranger bekannt geworden ist, waren sie bereits getrennt. Und manchmal hilft eine Trennung richtig gut, weil die haben ja eine Menge Hits rausgebracht. Wir hören gleich auch noch einen weiteren Hit von der Gruppe Eurythmics. Aber bis wir dabei sind, machen wir jetzt erstmal weiter mit einem Song aus der neuen deutschen Welle. Und zwar die Gabi Tiedemann singt hier etwas. Ja, mit dem Teil könnt ihr wahrscheinlich noch, oder mit dem Namen könnt ihr relativ wenig anfangen. Die nannte sich auch Ixi. Und wenn ich jetzt noch sage, ene mene mu, heraus bist du. Heraus bist du noch lange nicht und so weiter und so fort.
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0: Joel Cocker und Jennifer Warnes mit Up Where We Belong. Das ist eins der größten Welthits des Jahres 82, 83 gewesen und hat zugleich als Titelsong für den Film Ein Offizier und ein Gentleman gedient. Ja, der Song, der räumte jede Menge Preise ab, unter anderem einen Oscar und einen Golden Globe, Auszeichnung als bester Originalsong, ein Grammy. Jennifer Warnes und Joe Cocker gewannen den Preis für die beste Pop-Darbietung eines Duos. War in vielen Ländern Nummer 1 und ja, in Bezug auf den Film blieb einst das Ende von dem Film Ein Gentleman und ein der Offizier und ein Gentleman trug Richard Gere, damals Deborah Winger, in seiner weißen Marineuniform aus der Fabrik und die Musik verstärkt dieses klassische Happy End und macht den Song zur Hymne für große Gefühle. Ja, genauso sieht's aus. Ich habe euch vorhin angekündigt, Rhythmus hört heute zum noch zweimal und jetzt ist es soweit. Der Titel Sweet Dreams steht auf dem Programm und ja, dort ist Annie Lennox mit kurzen knallorangen Haaren, kann ich mich nur gut daran erinnern, an dieses total irre Video, was sie rausgebracht haben, ausgestattet. Da stand unter anderem auch eine Kuh mitten im Studio und so weiter und so fort. Halt Sweet Dreams, süße Träume. Eurythmics hier auf Platz 7.
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0: Gugu, du Schei, ja, mit diesem Song katapultierten sich die Band aus dem Stand an die Spitze der internationalen Charts, unter anderem in Großbritannien, Deutschland, Österreich und in der Schweiz und hatten im Nachgang auch noch den ein oder anderen Hit, reichte allerdings nicht mehr an Tusha heran. Ja, und wenige Monate nach dem gigantischen Erfolg wurde der Sänger Lee Mal telefonisch aus der Band geworfen. Er startete daraufhin eine erfolgreiche Solokarriere, unter anderem mit Neverending Story, kennen wir alle noch. Ja, bin ich mir ziemlich sicher. So, jetzt gibt's als nächsten Song wieder was aus der neuen deutschen Welle. Und zwar noch einmal von der Nena. Die hören wir jetzt heute schon zum dritten Mal. Einmal mit den 99 Luftballons und ihr Nachfolgehit Leuchtturm. Den hören wir jetzt gleich im Anschluss. Hat aber auch hier vorhin mit dem Markus zusammen noch die kleine Taschenlampe brennt gesungen. Deswegen auch dreimal. Der Song wurde übrigens, also Leuchtturm, im Jahr 2002 noch einmal neu aufgenommen von ihr selbst und hat damit dann letztendlich sogar einen Nummer 1 Hit geschafft, was sie damals im Jahr 1983 ihr nicht gelungen ist. Aber immerhin Platz 2 hat sie ja nun mal erreicht. Man wollte ja nicht ganz so kleinig sein, ne?
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0: Michael Jackson mit Billie Jean, eins der meistverkauften Songs aller Zeiten, ja. Und Michael Jackson hat damit seinen großen Durchbruch erlangt als Solokünstler. Und er hatte auch 1983 einen Auftritt, der alles veränderte, bei Motown 25, bei der Jubiläumsshow Yesterday, Today, Forever, performte Jackson Billie Jean der Tanz. In diesem Moment präsentierte er zum ersten Mal weltweit den weltberühmten Moonwalk. Am nächsten Tag sprach ganz Amerika über diesen Auftrag, später dann die ganze Welt. Die Verkäufe des Albums Thriller explodierten förmlich und ja, ich würde sagen, alles richtig gemacht. So, wir kommen weiter zu einem weiteren großen Star der 80er, David Bowie. Und der hatte eigentlich mehr so Richtung Post-Punk-Richtung Musik gemacht in den 70er Jahren und ist aus dieser Stilrichtung komplett ausgebrochen, hat Disco-Sound rausgebracht und hatte Riesenerfolg mit Let's Dance.
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0: Let's Dance von David Bowie. So, ihr hört mein Outro. Ich sag vielen Dank fürs zahlreiche Einschalten. Ich hoffe, euch hat die Sendung gefallen. 1983, bemerkenswerter Jahrgang. Aber welcher Jahrgang ist nicht bemerkenswert aus den 80er Jahren? Ja, lasst euch überraschen, was nächste Woche für euch, welcher Jahrgang auf euch zukommt. Ich werde es mir dann einen Würfel nehmen und einfach drauf loswürfeln und gucken, wo ich lande, und den Jahrgang kriegt ihr dann nächste Woche von mir serviert. Würde mich freuen, wenn ihr wieder einschalten würdet, nächste Woche Dienstag, 18 Uhr, gleiche Welle, gleiche Stelle. So, jetzt fehlt natürlich noch die Nummer 1, und das ist eine der größten Hits der neuen deutschen Welle. Und eine ironische Hymne auf den deutschen Arbeitseifer. Und ja, ihr könnt euch schon fast denken, Geiersturzflug und das Bruttosozialprodukt. Ich sag winke winke bye bye und bis zum nächsten Mal. Euer Börne hier aus dem Sendestudio Spreewald. Tschüssi.
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1: Genau so ist es. Da ist sie wieder, die freche Berliner Göre, die Janni, live aus Berlin. Mit der Elektroparty hier bei euch in eurem Lieblingsradio und heute habe ich mal so 2 Schmankerls am Start. Einmal gibt es nachher so ein kleines Kurzinterview, da müsst ihr ein bisschen durchhalten. Ich habe die Teile nicht so sehr zerstückelt, weil es wäre sonst so aus dem Zusammenhang gerissen. Mal vorab erzählt. Ich habe im Gespräch, ihr habt den Arno Zimmer, Musiker, Songwriter, Rockpoet, der unter anderem der Frontmann auch von 12 Illusions ist. Die hatten wir ja hier auch schon im Gespräch öfters. Und da könnt ihr euch drauf freuen, wird sehr interessant, wie ich finde. Und ich habe gleich zu Anfang, oder besser gesagt zu Beginn einen Titel am Start von einer Formation, die kommt aus Großbritannien, nämlich von Shelter. Incomplete, so heißt der Titel. Ist allerdings schon im Februar rausgekommen, habe ich jetzt erst geschnallt, dass die da was Neues rausgebracht haben. Da hatte ich damals den Sänger Mark Arbeb, ich glaube im Jahr 2022 war das schon, oder wenn nicht sogar noch länger, am Start. Der ist nämlich auch der Frontmann von Form, eine Formation, wo unter anderem auch Rob Dust mit einem Bestandteil ist. Kennen sehr wenige dieses Projekt, vielleicht spielt er heute Abend auch noch was von, mal gucken. Er ist unter anderem auch mal ab und zu die Ersatzstimme von Andy Bell von Erasure. Tatsächlich ist das so, ich kann Leute kennen, ne? Also für euch jetzt erstmal Shelter mit dem Titel Incomplete, rausgekommen Anfang Februar. Ihr folgt davon Iria mit Vicious World und dann steigen wir ein ins Kurzinterview.

Yo, Wishes World war das gewesen von Iria. War neulich die Neuvorstellung, da klang mal der Radioschatz, tatsächlich. So ist das. Wir kommen jetzt aber zum Kurzinterview mit Arno von 12 Illusions. Vorab der Single, Quatsch, nicht der Single, der Song A Kind of Violence von 12 Illusions aus dem Album Intruder. Ihr folgt davon der erste Interviewteil, ihr folgt davon dann die neue Single von Arno selbst. Und dann kommt noch mehr und noch mehr und noch mehr und was erzählt euch dann? Also jetzt erstmal Mats ab, 12 Illusions, A Kind of Violence und Interview Teil 1.

0: Jo, hier ist Janni und die hat heute im Gespräch den Arno nochmal. Habe ich euch schon mal vorgestellt, Arno von 12 Illusions. Hallo Arno.
1: Hallo Janni, hi Hörer. Schön, dass wir uns wieder sprechen können.
0: Ja, ich freue mich ganz ehrlich gesagt, weil... Ja, wir kommen jetzt aber zu deinem Titel. Da ist jetzt ein Titel rausgekommen. Genau. Erzähl mal was dazu.
1: Ja, das ist auch ganz... Ist natürlich sensationell beeinflusst von 12 Illusions Project, das kann man so sagen. Aber es hat eben auch eine total eigene Note. Es ist ein ganz eigener Stil auch drin. Und deswegen musste das als Solo-Projekt raus. Die neue Single von mir heißt I'll Be Dancing. Ganz poppig, aber Synthie-Pop natürlich mit Depeche Mode-Elementen. Und so heißt er.
0: Wie ist denn dazu gekommen, dass du den Titel, also überhaupt, dass der geboren wurde? Gibt es da Hintergründe dazu?
1: Ja, total. Also erstmal grundsätzlich, ich bin der Sänger von 12 Illusions, aber dem geht ein langer, langer Weg als eigenständiger Künstler vorweg. Und ich bin ja erst in späten Jahren Sänger von 12 Illusions geworden. Und die Single jetzt ist einfach mal wieder ein Anschluss an mein eigenes Künstlerleben und Dasein. Das ist sozusagen für die Menschen, die mich nicht kennen, nichts Neues, dass ich jetzt nicht als 12 Illusions was veröffentliche. Mhm. Aber wer mich jetzt nur unter 12 Illusions kennt, der denkt jetzt, okay, ich habe jetzt mit einem Song ein Solo-Projekt. Das ist aber nicht der Fall. So, also ich bin immer schon unterwegs. Was aber neu ist, dass ich jetzt mal wieder eine englischsprachige Single herausgebracht habe, wie es eben auch 12 Illusions macht. Aber es ist deshalb sehr, sehr separat, weil es sich an meine eigene Musik anschließt. Und der Hintergrund ist ganz letztendlich eigentlich so eine ganz klassische kleine Love-Story. Und die ist auch noch eine internationale Love-Story. Und deshalb ist der Song auch englischsprachig, weil er nämlich nicht nur hier in unseren Regionen und in meinem Raum veröffentlicht wird, sondern ganz bewusst und gezielt auch in das Heimatland der Love-Story, aber eben auch so ein bisschen angesetzt ist, dass er überall funktionieren kann. Und es ist jetzt aber nicht einfach ein reines, ach Gott, bin ich verliebt und darüber mache ich einen Song. Das heißt, I'll be dancing. Ja, letztendlich.

0: was die Musiker halt alle so tun oder die Songwriter. Es ist für mich so ein ganz klares Signal jetzt nach all diesen ganzen, weißt du, wir sind jetzt durch so viele Jahre des Beschwerens gegangen, durch so viele Jahre des Gefühls von alles ist scheiße, alles hat sich verändert, wir brauchen die Corona-Zeit nicht mehr anschneiden, aber irgendwie fühlte sich jeder im Dreck und im Mist und es war irgendwie alles so schwierig und ich habe so ein bisschen die Schnauze voll davon, weil ich möchte mein Leben nicht verschwenden damit, dass ich immer nur den Kopf in den Sand stecke.
1: Ja.
0: Dazu lebe ich einfach zu gerne. Ja, und da muss sich jetzt jeder mit anfreunden, ob er Lust hat, sich in gute Gedanken begeben zu können. Manche Leute brauchen das einfach ständig, irgendwie über die Welt meckern zu können. Ich gehöre aber nicht dazu. Ich bin gerne in der dunklen Welt unterwegs, weil ich das als tiefsinnige Leidenschaft empfinde und nicht, weil ich über das Leben meckere oder das Leben scheiße finde. Und so ist der Weg für die Single I'll Be Dancing. Und die Aussage ist letztendlich, also es gibt ja diese Kernaussage, I'll take off my old shoes to feel all my senses. Also ich ziehe meine Schuhe, meine alten Schuhe aus, um all meine Sinne wahrzunehmen. Und es beruht letztendlich auf der Begegnung mit einem Tänzer, der mich persönlich also einfach total beeinflusst hat und total, der hat mir wahnsinnig imponiert und irgendwie mir die Augen geöffnet. Weil man einfach echt anfängt zu tanzen, also für sich selber, also ich meine jetzt nicht irgendwelche Volkstänze oder irgendwas, sondern expressiv einfach tanzen, dann kann man sich damit echt auch schlechtes Zeug wegschütteln und man fängt an, sein Leben neu zu sortieren und zu gucken, wo bin ich, was will ich eigentlich von diesem Leben, wo will ich hin und wie weit ergebe ich mich den schlechten Dingen und wie weit nutze ich für mich die guten Dinge. Ne? Es ist
1: ja.
0: Hausapothekenphilosophie, so ein bisschen, aber
1: nee,
0: trotzdem, nicht. Nee, trotzdem auch wirklich so ein Gedanke, Mann, ich lebe, ich bin noch da. Ne? Ich kann doch jetzt nicht alles, was scheiße ist, von Corona über Krieg bis irgendwas und Wahlergebnisse ja. Und irgendwie, ich kann doch nicht immer zu mir mein Leben scheiße reden.
1: Richtig.
0: So, sondern ich habe doch meins in der Hand und so, wie ich mich fühle oder fühlen will, das habe ich eben auch in der Hand. So, und das ist am Ende die Kernaussage und das nimmt nur so einen kurzen Bezug auf diese Begegnung, die ich selber hatte und es sagt einfach in dieser Refrainzeile, die letzte Refrainzeile ist immer, all I want to say is keep an eye out for the joy on your way, was bedeutet, alles, was ich sagen will, ist, lasst die Augen offen für das kleine Glück, was euch auf dem Weg begegnet. Und das ist nämlich der springende Punkt, weil das machen wir nicht mehr. Je mehr wir einfach den Blick nach unten werfen und immer nur alles scheiße finden, sehen wir überhaupt nicht mehr so die einzelne kleine Blume, die am Wegesrand vor uns leuchtet. Das klingt nach Goethe und nach Rilke, aber es hat trotzdem eine Wahrheit.
1: Das stimmt
0: so,
1: doch.
0: Dass man irgendwie, ja, ist auch so. Ne? Dass man einfach mal gucken, so wie wir jetzt beide, also ich will dich jetzt hier nicht lobhudeln, aber wir haben ja auch nicht mit uns gerechnet. Ja?
1: Nee.
0: Aber wir wussten ja auch nicht, dass wir aufeinandertreffen werden. Okay. Und dann hatten wir, wann war denn das? Im Dezember oder wann haben
1: ich
0: wir
1: das nicht mehr.
0: So ein, ja, aber irgendwie so in den Jahreswechsel haben wir ja, weiß ich was, 4 Stunden Interview geführt, weil es einfach nett war. Und dann warst du beim Konzert und wir sind uns begegnet und es war einfach schön. Ich kann mich ja gut erinnern an diese guten Worte, die wir auch gesprochen haben und gegenseitige Wertschätzung auch.
1: Richtig.
0: Und das ist doch das, was uns am Ende ausmacht. So, und nun kann man schnell sagen, ach, was für ein Träumer und das ist mir alles zu cheesy und so. Verstehe ich auch. Ich verstehe die Menschen, die so Schwierigkeiten haben, sich so ein bisschen dem Guten zu öffnen und sagen, ach, Blödsinn. Aber es ist am Ende immer die Entscheidung eines jeden Einzelnen selbst, ob er eher im Negativen bleiben will oder ob er irgendwas Gutes zulässt. Und die Lebensqualität wird einfach eine bessere, wenn man sich einfach mal auf das Glück fokussiert, was durchaus da ist. Und das ist nicht mehr, nicht weniger das, was ich mit meiner Single sagen will.
1: Ja.
0: Und weil sie eben aber sich deutlich auch musikalisch vom Stil her, also sie setzt ganz klar musikalisch vom Stil bei 12 Illusions an, geht dann aber sehr, sehr deutlich in meine Richtung rein und das, was ich eben selber als Musiker mache. Und deshalb muss das eine Single von mir als Arno Zillmer sein und kann kein weiterer 12 Illusions Song sein. Und was ich noch sagen kann, ist das, was die meisten denken, das ist es alles nicht. Also es ist jetzt zum Beispiel kein Projekt, weil es 12 Illusions nicht mehr gibt. Es ist kein Projekt, weil Georg und ich uns verstritten haben oder so. Oder es ist kein Projekt, weil ich denke, ich bin alleine besser als 12 Illusions oder so. Das ist alles Quatsch. Das existiert nicht. Georg und ich sind, also Georg, ne, wer uns jetzt nicht kennt, Georg ist mein Partner von 12 Illusions und eigentlich der Kopf-Mastermind von 12 Illusions. Ne? Ich bin quasi nur seine Galionsfigur. Das hat mir damals alles ganz tief beleuchtet. Und wir sind die besten Freunde. Und das hat alles nichts mit Separieren zu tun, sondern so war unser Leben bisher. Und so entsteht jetzt einfach für mich eine Single. Und weil sie aber eben eine Nähe hat zu Synthie-Pop, weil sie ganz klar Synthie-Pop ist, so ein bisschen in die Synth-Wave-Richtung geht, deshalb treffen wir beide uns wieder, Janni. Deshalb sprechen wir hier.
1: Ja.
0: Und unser Verknüpfungspunkt ist einfach 12 Illusions. Ja. Aber der Song ist mein Song. Aus diesen Gründen und einfach nur mit dem Wunsch des Signals, lass uns mal neben all den ganzen Gemecker auch mal ein bisschen Luft holen. Und du, wenn einer kommt oder eine kommt, mit der man sich knutschen möchte, sollte man das unbedingt tun. Ja. Und zwar ganz dringend. So, ne?
1: Richtig.
0: Und so oft wir solche Aussagen und solche Sätze gehört haben, so kitschig das manche finden mögen, es verändert einfach das Leben, wenn du das wieder erlebst. Das ist so.
1: Ist wohl wahr. Für euch ist der Titel I'll Be Dancing von Arno Zillmer.

0: Und damit kommen wir zum nächsten Interviewteil.
1: Ich verfolge euch ja trotz all dem, dass wir das letzte Gespräch schon hatten, immer wieder mal und gucke mal, was ihr so macht, ob es mal wieder Live-Gigs gibt. Und wer sich daran erinnern kann, ich habe heute ein Gespräch mit einer längeren Sendung über 12 Illusions, wo ja der Arno der Sänger ist der Formation.
2: Genau. Erstmal will ich, wo du das gerade so ansprichst, wenn du uns verfolgst, vielen Dank dafür. Verfolge uns bitte. Ja, ja. Das ist gut. es gibt tatsächlich zwei neue Gigs für 12 Illusions anzukündigen. Und zwar, vielleicht, ob was auch immer du das machst oder wo du das unterbringst oder ob du das sagst, aber ich sag's dir jetzt einfach mal rein. Und zwar werden wir am 2.10. in Jena auftreten. Und am 30.10. in der schönen Hansestadt Stralsund.
0: Ach, cool.
2: Dort genau, wird es zwei Konzerttermine geben. Und da freuen wir uns, wenn Jannis Soundwelten uns da wieder tatkräftig unterstützt und ihr vielleicht drumherum ein paar Warm-up-Einladungsworte sagt und ein paar Songs von uns spielt.
1: Das wird so ja jetzt passieren. Ja, wie schon eben erwähnt, im Oktober live. Nicht verpassen. In Berlin und in Jena.

0: Ich kann dir zustimmen. Ich habe auch nicht, ganz ehrlich, nicht dran gedacht, dass es jetzt oder darüber nachgedacht, ob es jetzt hier eine Trennung gibt oder so. Weil ich persönlich wusste ja, dass du mehrere Projekte hast, also dass du unter anderem dein musikalisches eigenes Projekt hast und dann noch dieses Projekt hast, wo du Talente förderst.
1: Genau.
0: Und darüber hatten wir beim letzten Mal auch gesprochen und für mich hat sich die Frage jetzt nicht gestellt. Ich war eigentlich eher erstaunt, dass es Synthie-Poppisch geworden ist, weil du ja eigentlich mehr so ein bisschen rockig unterwegs bist. Und ich kenne dich auch wirklich als, wie sagt man dazu, Rampensau auf der Bühne. Das hat mich total geflasht, das Konzert, auch immer noch. Ich gucke mir oft noch die Videos an, weil ich den Abend einfach geil fand.
1: Ja, danke. Danke. Ja. Das ist vielleicht auch noch was ich dir sagen kann. Ich hatte, als der Song entstanden ist, meine neue Single jetzt, I'll Be Dancing, habe ich mir auch gefragt, okay, wie gestalte ich ihn? Aber es ist so ein bisschen die Konsequenz dessen, was ich gerade alles fabuliert habe, was ich mit dem Song sagen will. Und ich habe einfach eine Umkehr gemacht aus irgendwelcher Verpflichtung, meine eigene Musik, Arno, klang bisher immer so. Zwölf Lutens klingt bisher immer so. Und ich habe gedacht, bin ich für den großen Musikmarkt viel zu unbekannt, als dass ich mich da an irgendwas halten muss. B, weiß ich, dass mein Publikum, was ich habe, was ich sehr, sehr liebe, voll mit dabei ist, wenn ich einfach experimentiere. Aber ich habe all diese ganzen Gedanken einfach total in den Topf geworfen, also weggeschmissen. Und habe gedacht, weißt du, ich mache das, worauf ich Bock habe. Ich versuche umzusetzen, wie ich mich gefühlt habe, als ich diese Begegnung hatte. Ich versuche umzusetzen musikalisch, worauf ich schlichtweg einfach Bock hatte, ohne mich an irgendwelche selbstgemachten Regeln zu halten. Und das stelle ich wieder fest, was ist bei rausgekommen? Das, wovon Arno selber der größte Fan ist. Ja. Liebe Schmot, Pop, geile Melodien, weißt du? Und
0: fühlt's gut.
1: Es macht mir einfach so Spaß und letztendlich ist es kann nicht authentischer sein, was und wer ich bin, als letztendlich diese Produktion, dieser Song, bedürftig, so komplett. Und deswegen mache ich ja auch 12 Illusions und deswegen mache ich auch die anderen Sachen und das ist jetzt so irgendwie alles so da drin vermischt, ohne Fragen nach, ob ich das darf oder sollte und wer oder wie was findest. Ich habe das einfach nach gut Dünken gemacht und fühle mich total wohl dabei.
0: Naja, ist die Hauptsache.
1: Ne? So, und jetzt müssen wir gucken, ob jetzt irgendwer auch Lust hat auf den Song und ob es ankommt. Das würde mich natürlich sehr freuen.
0: Ja, mich auch.
1: Deswegen freue ich mich, wenn du es ins Programm aufnimmst. Fühle ich mich sehr geehrt. Vielen Dank dafür. Ach. Und ich hoffe, dass er so ein bisschen Laune bringen kann und so ein bisschen Bock auf, ach, ich möchte jetzt auch mal jemanden kennenlernen und knutschen, weil das ist, glaube ich, das Einzige, was wir tun können und sollten.
0: Ja, das ist wohl wahr.
1: Und darüber hinaus natürlich.
0: Ja, war wieder schön und war... Ja, lach nicht, ist so. Du bist immer so schön geradeaus und direkt so wie ich hoch und da braucht man nicht lange nachdenken, was man vorher sagt oder eine Goldwaage rausholen. Eben. Das ist das, was mir zwischen uns beiden immer gut gefallen hat, um dazu auszudrücken. Dann danke.
1: Das kann ich nur zurückgeben.
0: Ja. Danke.
1: Und ich hoffe, dass wir in diesem Sinne dann auch noch ein paar weitere Begegnungen haben werden. Natürlich auch gerne wieder in Bezug auf 12 Illusions. Und wie gesagt, lass uns gerne vielleicht nochmal in der Herbstzeit nochmal irgendwie ganz, ganz kurz begegnen, wenn die nächsten zwei Konzerte anstehen. Die sind ja glücklicherweise alle gemeinsam im Oktober.
0: Ja.
1: Und ansonsten habt ihr jetzt einen neuen Sommerhit, würde ich sagen, und der heißt I'll Be Dancing.
0: Ja, und ich wünsche
1: euch. Und ich hoffe, dass ihr euch ein bisschen begleitet. Ja.
0: Ja, das würde ich mir wünschen. Dann danke ich dir für diesen kurzen Plausch.
1: Janni, ich danke dir. Ganz viel Freude weiterhin. Danke für deinen Einsatz für uns alle Musiker und Formationen und Projekte. Pass auf dich auf, bleib gesund und rock die Hütte.
0: Das war Arno Zilmer mit seinem Soloprojekt hier am Start. Jetzt noch ein Titel von seinem Nicht-Solo-Projekt, nämlich von seinem Duo-Projekt zusammen mit Georg und 12 Illusions mit ihrer aktuellen Single The Libertinen. Boah, das zeig zum Schluss doch noch hier verhauen. Naja, egal. Und wie gesagt, im Oktober sind sie live in Berlin und in Jena unterwegs. Tickets holen, hingehen und Party haben.

Ja, da ruft ihr noch ein Train to Spain. Die sind demnächst in Deutschland live zu sehen. Irgendwo in Richtung Köln-Bonn. Ich hab's schon wieder vergessen, wo genau und wann genau. Ich hab nur gedacht, shit, ich kann da nicht. Und das war tatsächlich. Die waren am Start mit dem Titel My Spirit is Free. Ihr habt ja State of English auf den Ohren. Aus Norwegen kommt mit dem Titel A Dream of What Could Be. Ja, was könnte denn sein?

Code 64 Living Earth ist der Titel aus dem Album Departure aus dem Jahr 2003. Wahnsinn, oder? Das ist schon wieder 23 Jahre alt, der Titel. Ich mache mit euch heute einen skandinavischen Abend. Wir gehen von Schweden nach Schweden, also wir bleiben in Schweden. Und ich habe einen Titel rausgesucht, der mich mal auf einem Konzert von den Jungs sehr bewegt hat. Ja, das war damals die Tour von Solitary Experiments, da waren sie mit denen unterwegs, nämlich Venkat, hier mit dem Titel Save Me, und die Jungs von Solitary haben Shave Me draus gemacht, sind mit bunten Plakaten durch die Gegend gerannt, wo dann drauf stand Shave Me. War ein geiler Abend, deswegen lasse ich euch jetzt teilhaben.

Und wir stolpern wieder rüber nach Norwegen und da stolpern wir zu Pissendamp mit I'm Losing You für den Mike, weil ich weiß, dass er die wahnsinnig mag.

Tja, wir waren in Schweden bei Centurion Prime und The Hidden Path war, glaube ich, die letzte Single oder die vorletzte Single. Und kommen jetzt zur letzten Single, also als letztes erschienenen Single von Ironic Sweden. Die kommen ebenfalls aus Schweden, nämlich aus Stockholm. Get It Right, so heißt der Titel.

So, ein Moment zum Innehalten. Und jetzt kommt die große Ankündigung. Ich habe weder Kosten noch Mühe gescheut, beziehungsweise ist es in meinem Postfach gelandet. Der Siegersong des ESC. Und so schnell wie er im Postfach war, so schnell war er auch wieder draußen und ich werde ihn nicht spielen, den braucht keine Angst haben. Ich finde ihn einfach nur gruselig, deswegen kommen wir jetzt von ihm aus Schwinnland nicht, sondern aus Finnland. Von Platronic mit Fortress of Fools zu Kim Luna aus Norwegen mit dem Titel Black Circuit Trail. Blablabla. Ja, also macht's ab und viel Spaß. Ihr müsst ja was fehlen, ganz ehrlich. Psst, hab ich jetzt nicht wirklich gesagt.

Tja, ihr hattet jetzt eine Folge auf den Ohren, Split Vision mit Save Our Souls und davon hier folgt wieder Emman mit Dark. Ja, die Emma gerade so ein bisschen krank, liegt in der Ecke. Und da kommt er wieder aus Schweden Richtung Norwegen nochmal, nämlich zu Supercraft mit dem Titel The Final Step.

Hey, so ich euch aber komplett runter, ne? Erst eben so Volldampf-Radio und jetzt kommen wir zu Vogel und Porgy, zusammen mit Scala, die haben sich damals zusammengefunden, haben noch ein paar mehr Titel zusammen gemacht. Hier aber der Titel, der in den Charts überall eingeschlagen ist, Hope of Heading Home. Of Heading Home, ich sag's mal Heading, ich weiß nicht warum.

Cold Connection ebenfalls aus Schweden kommt, aus Göteborg. Viele kommen aus Göteborg auch. Und wir kommen zu dem nächsten schwedischen Projekt, nämlich The Black Celebration mit Drown With Me.

Musik aus Dänemark zur Abwechslung mal. Lights of Euphoria mit dem Titel Form and Matter. Matter! Ich hab's heute wirklich. Und ebenfalls aus Dänemark kommt nämlich der Herr Thomas Garn von Lights of Euphoria. Er hat sein Solo-Projekt hier mit dem Titel Fragmented Mind am Start. Danach kommt noch Musik, wurde über dänische Label Town & Towers produziert. Echo Triggers dann gleich noch am Start mit dem aktuellen Titel Pleasure and Pain. Die leben mal in London, in UK, und mal in Kopenhagen, in Dänemark. Und deswegen habe ich gedacht, oh shit, schmeiß ich das doch hinten ran und wünsche euch eine angenehme Restwoche. Wir hören uns wieder nächste Woche, gleiche Stelle, gleiche Welle mit der Janni aus dem Studio Baby Berlin und der Elektroparty. Das war's, haltet die Ohren steif und bleibt gesund.

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2: Im Studio André Glatzel. Schönen guten Abend. Den deutschen Wäldern geht es weiter schlecht. Nur jeder fünfte Baum ist gesund, zeigt der aktuelle Waldzustandsbericht. Vom Schock der Dürrejahre 2018 bis 2020 haben sich die Wälder bis heute nicht erholt. Immerhin, schlimmer ist es im vergangenen Jahr nicht geworden. Privathaushalte können seit heute die neue staatliche Prämie für E-Autos beantragen. Je nach Einkommen, Haushaltsgröße und Fahrzeugmodell gibt es Zuschüsse zwischen 1.500 und 6.000 Euro. Bundesumweltminister Carsten Schneider sagt:
3: Wir haben ein Förderprogramm aufgelegt, das das Ziel hat, für breite Bevölkerungsschichten, nicht nur für die Spitze, sondern gerade für diejenigen, die über mittlere und auch geringere Einkommen verfügen, es möglich zu machen, sich umweltfreundlich, nachhaltig und kostengünstig zu bewegen.
2: Und die neue staatliche Förderung kommt offenbar gut an. Schon kurz nach dem Start gingen hunderte Anträge ein. In Görlitz geht nach der Hausexplosion die Suche nach drei Vermissten weiter. Die beiden Frauen und der Mann werden unter den Trümmern vermutet. Feuerwehr und THW sind nach wie vor im Großeinsatz. Retter durchsuchen die Ruine von Hand und auch Spürhunde sind vor Ort. Innenminister Armin Schuster sagt:
4: Wir können nichts weiter tun als intensiv arbeiten und mehr können wir nicht tun, obwohl es einem das Herz zerreißt, wenn ein Lebenspartner hier 3 Meter neben uns in dieser Situation fertig werden muss. Und das motiviert natürlich auch zu kämpfen bis zum Schluss.
2: Das EU-Parlament hat Angela Merkel einen Orden verliehen. Mit diesem neuen europäischen Verdienstorden werden Menschen geehrt, die sich um die EU und ihre Werte verdient gemacht haben. Neben der Ex-Kanzlerin wurde auch der ukrainische Präsident Selenskyj damit ausgezeichnet. Der Jugendschutz im Internet lässt weiter zu wünschen übrig. Mehr als 15.000 Fälle hat die zuständige Meldestelle jugendschutz.net im vergangenen Jahr registriert. Bei den allermeisten Fällen geht es dabei um sexuelle Gewalt, häufig auch um Kinderpornografie. Manuel Neuer wird offenbar doch als deutsche Nummer 1 zur WM fahren. Laut Bild hat Bundestrainer Julian Nagelsmann diese Entscheidung schon dem bisherigen Stammtorhüter Oliver Baumann mitgeteilt. Neuer hatte 2024 eigentlich seinen Rücktritt aus der Nationalmannschaft erklärt.
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5: Wechselnd bewölkt geht es durch den Abend. Dabei kommt im Osten und Nordosten ab und zu noch ein Schauer oder auch mal ein Gewitter runter, während im Westen eher Regen ansteht. In der Nacht breitet sich der Regen von Westen her weiter aus. Die Tiefstwerte liegen bei 12 bis 5 Grad. Morgen viele Wolken und ziemlich oft Regen oder Schauer. Vereinzelt Gewitter dazu, maximal 22 Grad.

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1: Viele Wolken sind unterwegs und von Westen her kommt wieder Regen rein, der sich langsam weiter ausbreitet. Die Temperaturen gehen in der Nacht runter auf 12 bis 5 Grad. Morgen bleibt es ziemlich unbeständig, mal mehr, mal weniger Wolken. Dazu verbreitet Regen oder Schauer und ab und zu ein Gewitter. Maximal werden es bis zu 22 Grad.
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2: Im Studio Anna Löwer. Schönen guten Abend. Nur jeder fünfte Baum in Deutschland ist gesund. Das zeigt der neue Waldzustandsbericht. Damit geht es den deutschen Wäldern weiter schlecht. Bundeslandwirtschaftsminister Alois Rainer sagt:
3: Der Wald hat sich bis heute nicht von den Dürrejahren vollständig erholt. Die Jahre 18 bis 20 wirken nach. Die Auswirkungen des Klimawandels stellen unsere Wälder nach wie vor großen Herausforderungen.
2: Immerhin schlimmer ist es im vergangenen Jahr trotz des ungünstigen Wetters nicht geworden. Rainer spricht von einer stabilen Lage. Fast ein Drittel Deutschlands ist von Wald bedeckt. Die Bundesregierung will mehr Tempo bei der E-Mobilität machen. Deswegen ist jetzt die neue E-Auto-Prämie an den Start gegangen. Je nach Einkommen und Fahrzeug gibt es bis zu 6.000 Euro Zuschuss. Die Prämie gilt auch rückwirkend für Autos, die dieses Jahr neu zugelassen wurden. Bundesumweltminister Carsten Schneider sagt mit Blick auf E-Autos gerade aus Europa und Deutschland:
4: Mit ihnen haben wir die Chance, uns unabhängig von Diesel und Benzin zu machen, von den Weltmärkten, aber vor allen Dingen auch von den Kriegen und unserer Erpressbarkeit, die wir in Teilen haben. Wir werden resilienter als Bundesrepublik Deutschland.
2: In Görlitz geht nach der Hausexplosion die Suche nach drei Vermissten weiter. Die beiden Frauen und der Mann werden unter den Trümmern vermutet. Feuerwehr und THW sind nach wie vor im Großeinsatz. Retter durchsuchen die Ruine von Hand und auch Spürhunde sind vor Ort. Das EU-Parlament hat Angela Merkel einen Orden verliehen. Mit diesem neuen europäischen Verdienstorden werden Menschen geehrt, die sich um die EU und ihre Werte verdient gemacht haben. Neben der Ex-Kanzlerin wurde auch der ukrainische Präsident Zelensky damit ausgezeichnet. Firmengründer in Deutschland werden immer jünger. Im Schnitt waren sie letztes Jahr gut 34 Jahre alt, zeigen neue Zahlen der Förderbank KfW. 4 von 10 waren sogar jünger als 30. Insgesamt machen sich deutlich mehr Menschen selbstständig als im Jahr zuvor.
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5: Viele Wolken sind unterwegs und von Westen her kommt wieder Regen rein, der sich langsam weiter ausbreitet. Die Temperaturen gehen in der Nacht runter auf 12 bis 5 Grad. Morgen bleibt es ziemlich unbeständig, mal mehr, mal weniger Wolken. Dazu verbreitet Regen oder Schauer und ab und zu ein Gewitter. Maximal werden es bis zu 22 Grad.

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3: Viele Wolken sind unterwegs und von Westen her kommt wieder Regen rein, der sich langsam weiter ausbreitet. Die Temperaturen gehen in der Nacht runter auf 12 bis 5 Grad. Morgen bleibt es ziemlich unbeständig, mal mehr, mal weniger Wolken. Dazu verbreitet Regen oder Schauer und ab und zu ein Gewitter. Maximal werden es bis zu 22 Grad.

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1: Viele Wolken sind unterwegs und von Westen her kommt wieder Regen rein, der sich langsam weiter ausbreitet. Die Temperaturen gehen in der Nacht runter auf 12 bis 5 Grad. Morgen bleibt es ziemlich unbeständig, mal mehr, mal weniger Wolken. Dazu verbreitet Regen oder Schauer und ab und zu ein Gewitter. Maximal werden es bis zu 22 Grad.

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2: Im Studio Anna Löwer. Nur jeder fünfte Baum in Deutschland ist gesund. Das zeigt der neue Waldzustandsbericht. Damit geht es den deutschen Wäldern weiter schlecht. Bundeslandwirtschaftsminister Alois Rainer sagt:
3: Der Wald hat sich bis heute nicht von den Dürrejahren vollständig erholt. Die Jahre 18 bis 20 wirken nach. Die Auswirkungen des Klimawandels stellen unsere Wälder nach wie vor großen Herausforderungen.
2: Immerhin schlimmer ist es im vergangenen Jahr trotz des ungünstigen Wetters nicht geworden. Rainer spricht von einer stabilen Lage. Fast ein Drittel Deutschlands ist von Wald bedeckt. Die Bundesregierung will mehr Tempo bei der E-Mobilität machen. Deswegen ist jetzt die neue E-Auto-Prämie an den Start gegangen. Je nach Einkommen und Fahrzeug gibt es bis zu 6.000 Euro Zuschuss. Die Prämie gilt auch rückwirkend für Autos, die dieses Jahr neu zugelassen wurden. Bundesumweltminister Carsten Schneider sagt mit Blick auf E-Autos gerade aus Europa und Deutschland:
4: Mit ihnen haben wir die Chance, uns unabhängig von Diesel und Benzin zu machen, von den Weltmärkten, aber vor allen Dingen auch von den Kriegen und unserer Erpressbarkeit, die wir in Teilen haben. Wir werden resilienter als Bundesrepublik Deutschland.
2: Der Jugendschutz im Internet lässt weiter zu wünschen übrig. Mehr als 15.000 Fälle hat die zuständige Meldestelle jugendschutz.net im vergangenen Jahr registriert. Bei den allermeisten Fällen ging es dabei um sexuelle Gewalt, häufig auch um Kinderpornografie. Nach der Hausexplosion in Görlitz ist das Schicksal von drei Menschen weiter ungewiss. Feuerwehr und THW sind nach wie vor im Großeinsatz. Die Retter durchsuchen die Trümmer per Hand. Denn es besteht weiter die Gefahr, dass der Schutt weiter in sich zusammensackt. Manuel Neuer wird offenbar doch als deutsche Nummer 1 zur WM fahren, das berichtet die Bild-Zeitung. Jana Klonikowski mit den Einzelheiten.
5: Wie die Bild schreibt, hat Bundestrainer Julian Nagelsmann diese Entscheidung auch schon dem bisherigen Nationalstammtorhüter Oliver Baumann mitgeteilt. Baumann hatte am Wochenende noch erklärt, er gehe davon aus, als Nummer 1 zur WM zu fahren. Jetzt fährt er wohl als Ersatzkeeper mit. Offiziell wird der deutsche Kader übermorgen bekannt gegeben. Der 40-jährige Neuer war eigentlich 2024 aus der Nationalmannschaft zurückgetreten, hatte zuletzt aber auch Spekulationen über ein Comeback, keine klare Absage erteilt.
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1: Im Osten lässt der letzte Regen langsam nach, sonst ziehen von Westen dicke Wolken rein und es breitet sich Regen aus, der später in einzelne Schauer übergeht. Aktuell liegen die Temperaturen zwischen 13 und 5 Grad. Tagsüber bleibt es dann oft grau und nass, später wird es mal mehr, mal weniger wolkig, dazu maximal 23 Grad.

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2: Im Studio Anna Löwer. Privathaushalte können ab sofort die neue staatliche Prämie für E-Autos beantragen. Je nach Einkommen, Haushaltsgröße und Fahrzeugmodell gibt es Zuschüsse zwischen 1.500 und 6.000 Euro. Bundesumweltminister Carsten Schneider sagt:
3: Wir haben ein Förderprogramm aufgelegt, das das Ziel hat, für breite Bevölkerungsschichten, nicht nur für die Spitze, sondern gerade für diejenigen, die über mittlere, auch geringere Einkommen verfügen, es möglich zu machen, sich umweltfreundlich, nachhaltig und kostengünstig zu bewegen.
2: Und die neue staatliche Förderung kommt offenbar gut an. Schon kurz nach dem Start gingen hunderte Anträge ein. Nur jeder fünfte Baum in Deutschland ist gesund. Das zeigt der neue Waldzustandsbericht. Damit geht es den deutschen Wäldern weiter schlecht. Sorgenkind bleibt die Kiefer, den Fichten dagegen geht es etwas besser. Fast ein Drittel Deutschlands ist von Wald bedeckt. In Görlitz geht nach der Hausexplosion die Suche nach drei Vermissten weiter. Die beiden Frauen und der